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Also, das jetzt also EU-Land. Und das ist Schweizerland. Das Gebiet, wo Sie da einen sehen, das jetzt, wo die Sonne beschienen ist, mit dem Schloss, das dort oben rausgeüchselt, das ist von Berlin kontrolliert und kommandiert. Wenn Sie sich umdrehen, von wo aus wird das kommandiert und kontrolliert,

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1: Danke. Okay.
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2: Der Morgen auf 95,6 am Mittwoch. Wir sind mit ein bisschen Easy Jazz eingestiegen. Weiter mit The Lemon Frog Summer. Das ist es definitiv für euch. Mikrofon sagt der Benni Hallo.
3: Und wo der Urs sagt Hallo.
2: Bis zum Elfi lassen wir zusammen Musik. Hey Gäste, machen Ausblicke auf was so läuft für uns, für lose Sachen. Hey, jetzt Info mit dem Ausblick auf die Sendung, die am Elfi hier folgt. Volles Programm, stay tuned, gute Musik dazwischen, das garantieren wir.

aus dem 64. Und vielleicht schon so eine leichte Vorahnung. Ein Surf Garage Gitarren. Auf unsere Gäste. In der letzten Stunde, morgen, irgendwann ist zwischen 10 und 11, kommen sie zu Besuch vom Biu Bien her. Die Leute, die seit langem schon das Gegenfestival oder Mitfestival oder irgendwie O-Festival zur Braderie, das Stadtfest in Biel veranstalten, und zwar Barbarie. Mit Programm immer irgendwo quer durch Voodoo, Rhythm, Kosmos und artverwandte Sachen. Wir reden zusammen und hören, was da aufspielt, vom Freitag bis und mit am Sonntag. Insofern freuen wir uns auf das und hoffen, sie finden den Weg ins Marzili. Soviel zu der letzten Stunde. Schon mal.

0: Splash One van de 13th Floor Elevators. Und vielleicht wär's dann schon mal Zeit für Splash One. Das erste Mal in Tarek, gestern Abend irgendwie bei 23,5 Grad. Ja, okay. Wir schauen, was sonst noch so passiert mit der Temperatur und dem Wetter am 8:30. Und bis dort Surfers Pyjama Party oder so.
1: Genau, Centurions sind jetzt mit Holiday Girl.

0: Ja, das man aber nicht verleiden. So tiefig, wie wir hier Musik hin und her wechseln. So tiefig geht es dann mit dem Internet aber nicht. Irgendwie, obwohl, neues Studium. Ich habe einfach das Glasfaser noch nicht da bekommen.
1: Nicht bis in unsere Köpfe. Honey Lips. Seid ihr für jetzt da?

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1: Ja, wir sind tatsächlich schon in den Temperaturen am Nuschen. Die Aare hat schon über 21 Grad am Morgen und das läuft auch der, ja, irgendwie auf 24 raus. Da ist natürlich auch schon die Frage, wie das eigentlich den Fischern tut. Auch nicht wahnsinnig gut, vielleicht hat es ja Fischer innen unter denen, die zuhören, die uns da genaue Infos dazu können, geben. Das würde uns sehr freuen. Studio@rabe.ch ist sowieso unsere Adresse für auch Grüße oder Veranstaltungshinweise. Das ist aber dann für später. Jetzt würde es uns natürlich schon wundern, was da in der Gewässerbiologie eigentlich so alles passiert bei solchen hohen Temperaturen. Uns schwankt natürlich nicht unbedingt gut. wir haben vorher auf die Hitzekarte der Schweiz geschaut und dort ist tatsächlich so, dass auch Bern noch so weit drinnen liegt. Der Fleck, der geht nachher so wie über den Jura ab Biel bis auf Basel. Und das war eigentlich meine Frage, ich kann mich erinnern, schon an die ganz frühen Hitzewellen, die ich mich daran erinnere, war Basel eigentlich immer im Zentrum gewesen und ich habe mich dort gefragt, warum. Und Benni hatte eine gute Erklärung gehabt. Mir ist das aus Kind eigentlich nicht intuitiv aufgegangen, weil ich das Gefühl hatte, das ist ja nördlich, das müsste dort eigentlich kühler sein als im Süden. Aber Basel ist tatsächlich die tiefst gelegene grosse Stadt auf nur 260 Meter über Meer, während Bern 540 Meter verbucht, Zürich 410. Und Zürich natürlich temperaturtechnisch begünstigt mit dem See, wo dort mit ja, ein bisschen Verdunstungskühle und Wind das Ganze runterbringt. Das ist zu Bern natürlich auch begrenzt mit der Aare, wo immer weniger Wasser kommt. Aber, wie gesagt, höher. Und Basel ist auch im Tal, auf der Talsohle. Und das staut sich dort und hat wenig Wind. Und das hat natürlich alles einen Einfluss darauf, wie sich das erhitzt und wie die Hitze nachher auch in der Nacht sinkt. Ihr habt es gemerkt, die Nacht war, glaube ich, wieder eine trockene Nacht gewesen, oder knapp drunter, 19 Grad, mit der Bewölkung, die wir hatten. Darum eigentlich die spannende Frage, hey, es bleibt sowieso, sind irgendwelche Gewitter in Sicht, Benni?
2: Hey, es sind Gewitter in Sicht, es ist ja auch logisch, wenn es so dieser Weih heiss ist, dass sich da irgendwann, früher oder später, das Ganze mal entladen. Heute aber noch nicht. Heute sind Höchsttemperaturen angesagt zwischen 34 und 36 Grad. Donnerstag ebenfalls. Und am Donnerstagabend könnte es schon das erste Mal ein bisschen etwas Gewitter geben. Aber vielleicht ist es so wie die letzten paar Gewitter, die einfach an Bern vorbeiziehen. Freitag die Höchsttemperaturen sogar noch ein bisschen höher. Samstag ebenfalls. Aber am Samstagabend könnte es ebenfalls sein, dass es Gewitter gibt. Eben alles sehr mit viel Ungewissheiten behaftet. Am Sonntag die Tiefsttemperatur von 20 Grad, was natürlich brutal heiß ist. Und spätestens am Montag erwartet man, dass es sich mal entladen und mit dem auch ein bisschen Kühle reinkommt. Mit nur noch Höchsttemperaturen um die 28 Grad um den Montag, Dienstag und Mittwoch. Also es bleibt heiß, es bleibt angezeigt, dass man irgendwo im Schatten ist und am besten nicht auf Dächer geht bügeln oder im Strassenbau.
1: Ja, tatsächlich gesehen, gestern an gewissen Orten auf der Baustelle sind sie mit der Dachpappe gekommen. Ich dachte, das ist jetzt wirklich okay. Stotzig.
2: Du bist jetzt gerade in den Sinn gekommen, wegen intuitiv als Kind ist dir das
1: nicht aufgegangen. Mit dem Basel.
2: Ist dir auch als Kind intuitiverweise nie aufgegangen, wieso dass es in den Bergen kälter ist, wenn man doch näher als unten ist?
1: Das definitiv auch. Aber weil ich halt nach den Bergen bin aufgewachsen, musste ich einfach über die Erfahrung lernen.
2: Wie auch dir eine gute Erfahrungen habt, teilen Sie mit. studio@rabe.ch.
1: Ich wäre aber speziell interessiert für all die fischenden Menschen unter uns. studio@rabe.ch für Infos zur Gewässerbiologie und Gesundheit. Wir gehen auf Bollywood. Mit dem Brass Gonzalez und der Pam Crane aus dem 72. Das Stück heisst Life.

Und live ist ein Stichwort nicht nur für unsere Ausgetipps, die in einer satten Stunde kommen, am 4 vor 10, sondern schon vorher am 9 Uhr haben wir einen kleinen, ausführlicheren Ausblick auf ein Festival mit ganz viel live zwischen Musik, Tanz, Performance und Film. Das Einzigartige, das kann man in diesem Fall wirklich sagen, Belloir Bollwerk Festival in Fribourg. Und Bollwerk, weil das im Bollwerk spielt, auch in Fribourg gibt es ein Bollwerk, wie frühneuzeitliche Verschanzungen und Gebäude oberhalb der Altstadt. So 300-400 Meter weg von der Uni. Wunderschöne Gebäude. So wie ein kleines rundes Amphitheater, ein Mankli an das London Theater, wo der Shakespeare seine Stücke hat abgelassen. Und das Belloir Bollwerk fährt an diese Woche, glaube ich, sogar heute genau. Aber eben noch genauer ist der am 9. mit dieser Aussicht auf das Fest.

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The two mail from Simon Abbey, merci for more. Also die Wärme, abgesehen davon, einfach mal, geht Simon

0: ab dem Samstag haben wir das hier richtig mitbekommen und hoffe natürlich, dass das eine gute Reise gibt. Grundsätzlich aber die Wassertemperatur ein Problem sei für die Salmoniden, sprich Forellen, Eschen und so weiter.
1: Lachsen.
0: Das ist natürlich für mich tatsächlich Neuland. Aber merci vielmals. Und es gibt aber auch Fische, die super mögen für Leiden. Und ja, es gibt auch eine weitere Auslese. Merci vielmals, Simon, für das Mail. Und wie gesagt, gute Reise. Wir nehmen alle weiteren Hinweise zu Gewässer und Gewässerschutz natürlich rein, bei uns. Entschuldigung. Eieiei.
1: Das Problem wird ja für die Lachsfische sein. Sie brauchen ja die kühlen Gewässer, sie können aber ja nicht in den Bielersee abschwimmen, weil der einfach noch wärmer ist als der Tare. Vom Murtensee müssen wir gar nicht reden, aber es ist echt 30 Grad. dann müssen sie ja wie Strom aufwärts gehen, damit sie irgendwo noch ein kühles Plätzchen finden.
0: Es gibt die verschiedenen Fischzuchten. Den Flüssen entlang, aber eben auch ein bisschen alpiner. Also wenn ich mich nicht täusche, im Wallis gibt es eine relativ grosse Fischzucht und auch Otz. Frutiger. Und es sind natürlich auch Bestände, die ausgesetzt werden. Das ist ja auch etwas, was viele Leute nicht wissen. In den Schweizer Flüssen hat es schon gar nicht mehr grossartig natürlich vorkommende Fischbestände. Da sieht man eigentlich, wie schnell das Naherholung, Kultivierung und irgendwie dann auch gleich schon Landwirtschaft innen angreifen oder sich halt auch ein bisschen widersprechen. Und wir haben natürlich auch zu dem noch viel fundiertere Hinweise auf die Welle, wenn wir schon dabei sind. Jetzt, wenn ich von Frutigen geredet habe, natürlich gibt es etwas Sinn kommen, musikalisch. Aber das machen wir nach dem. Was spielen wir, was hören wir noch, Benni?
1: Wir bleiben nochmal in Brasil und gehen mit der Maria Rita.

so der Eigentlich wollte die andere Version, aber es ist mir schändlicherweise nicht in den Sinn gekommen, wenn jemand zuhört, der weiss, was ich meine. Ich kann mir das sogar vorstellen. Schreib mir studiatabe.ch. Auf jeden Fall hier im Original Bongo Bong Manu Ciao. Und nicht ganz zufällig, man ist von den Fischzuchten in den Bergen gehabt. In Frutigen, wo dafür das Tropenhaus ist zugegangen. Armageddon im Oberland. Aber leicht blicken. Manu Ciao hat er gespielt. Ich glaube, mittlerweile ist es 2 Jahre her. Im Zug vom Konzert im Bierhübeli. Manu Ciao ist ja tatsächlich, wenn man die Adresse hat, kann man ziemlich direkt, ohne über ein Management zu gehen, anschreiben. Und wenn man es ernst meint, dann meint es er und seine Band auch ernst. Sehr, sehr fair. Und so ist das Konzert in Badi zu Frutigen. Stand kommen. Übrigens an einem Sommerabend, wo es ein Gewitter hat eingezogen, was wir nötig hätten. Und ich habe Freundinnen aus dem Wallis, die durch den Lötschberg kamen und sich sehr gefreut haben auf das Konzert. Und es war auch sehr, sehr gut gewesen, scheint's. Auf jeden Fall ganz am Anfang des Konzerts seit der Manu Ciao eben auf die Bühne gekommen und habe einfach mal ins Mikrofon gesagt: Frutigen, que pasa Frutigen? Und neben meinem Freund im Publikum ist eben jemand gestanden, der nachher gemerkt hat. Eben nicht so hure viel. Was in der Masse von Leuten schon mal eine sehr gute Laune hat ausgelöst. Und dann ist das losgegangen. Und sowieso hat man das Gefühl, wenn man auf Frutigen fährt, sei es jetzt mit dem Zug oder mit dem Auto, dort um Badi um ist doch gleichwohl ging vielleicht etwas los. Sei es, dass Leute am Schutten sind, am Volleyball spielen oder sonst irgendwie. Von dem her gesehen. Die natürlich auch zum Rabe Universum. Das sowieso. Als nächstes hören wir übrigens einen Wunsch aus der Drucki von der Ritschu, der hat sie Leute

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1: So ist es und in dem Fall morgen, wo das startet in Freiburg. Und nicht heute, wie ich gesagt habe, vorher die 43. Ausgabe vom Beluar Bollwerk Festival. Und dieses Jahr begleitet der Arbeitsfestival tatsächlich mit 5 Beiträgen, wo wir jeweils am Morgen uns anhören. Annika Herndorf hat die produziert und mit der Festivalleiterin darüber geredet, warum es sich natürlich lohnt, auf Freiburg zu reisen. Und speziell, ob man Kunst eigentlich überhaupt muss verstehen oder ob das gar nicht unbedingt eine notwendige Bedingung ist, für irgendwo herzugehen, wenn es einem interessiert.
2: Die Stadt Freiburg verwandelt sich ab morgen für 10 Tage in eine Bühne. Unterschiedlichste Kunst wie Tanz, Lesungen, Installationen und mehr könnt ihr erleben beim Beluach Bollwerk Festival. Das Festival ist ein Treffpunkt für zeitgenössische Kunst aus aller Welt. Und auch wenn es in Freiburg ist, man muss nicht zwingend Französisch können, um es zu besuchen. Dieses Jahr sind 20 verschiedene Sprachen vertreten. Von Spanisch und Portugiesisch bis Arabisch und Xhosa. Geleitet wird das Beluach Bollwerk Festival von Elisa Liebsch. Laut ihr muss man auch kein Kunstprofi sein, um ans Festival zu gehen.
3: Kunst verstehen muss man nie, finde ich. Jede Person kommt mit ihrer Biografie, ihrem Background, ihrer Lesart. Und das ist eigentlich das Schöne, die vielen unterschiedlichen Perspektiven zu versammeln.
2: Das Festival möchte also kein exklusiver Ort sein für die Kunst, sondern ein offener Ort, wo man auch einfach hergehen kann, um etwas Feines zu essen, einen guten Drink zu nehmen oder um ein DJ-Set zu hören. Und wenn man Lust hat, kann man eben noch Kunst anschauen.
3: Und diese Kunst kommt aber auch in sehr unterschiedlichen Formen daher, also eher klassischeres Theater oder experimentellere Sachen. Verstehen muss man gar nicht, beziehungsweise habe ich das Gefühl, dass alle immer alles verstehen.
2: Dieses Jahr läuft das Kunst- und Kulturfestival unter dem Motto «Underground Complicities», unterirdische Komplizinnenschaften. Es geht darum, was unter der Oberfläche liegt. Vergrabene Geschichten, unsichtbar gemachte Identitäten und koloniale Erinnerungen. Da stellt sich auch die Frage, wer darf überhaupt Geschichten erzählen und wer nicht. Das Festivalprogramm spiegelt das, was in der Welt passiert. Auch das Unangenehme und das Schwere.
3: Viele KünstlerInnen, mit denen wir arbeiten, leben in Regionen oder haben Verbindung zu Regionen, die sehr unmittelbar von Krieg und Genozid betroffen sind. Das übersetzt sich in die Arbeiten. Das heißt, tatsächlich befassen sich viele KünstlerInnen mit sehr schweren Stoffen, die ihrer Realität entsprechen. Also wir merken schon, dass der politische Wind ist schärfer geworden. Es gibt mehr so eine Einkehr nach innen.
2: Trotz allem, oder eben genau wegen dem, ist das Beluach auch ein Fest. Ein Ort vor Begegnung und vom internationalen Austausch.
3: Wir sehen das Festival als einen Ort der Debatte, der Konfrontation auch, der Auseinandersetzung mit Kunst, mit den Leuten, mit denen man den Tisch teilt im Festivalzentrum, mit den Begegnungen. Also im Idealfall gibt es eine große Diskussion im Festival.
2: Abschließend verratet uns Elisa Liebsch, auf was sie sich am Festival am meisten freut.
3: Für mich ist der schönste Moment, wenn Menschen, die sich noch nicht kennen, sich beim Festival begegnen, eine Unterhaltung anfangen und daraus irgendwas wächst. Und das ist im letzten Jahr viel passiert. Und dann weiß ich, dann haben wir einen guten Job gemacht, wenn die Leute sich wohlfühlen, wenn die Leute inspiriert werden und mit neuen Erfahrungen und neuen Bekanntschaften nach Hause gehen.
1: Abgesehen davon, dass das alles eben ihre wunderschöne Architektur oder Anlage spielt, das Bollwerk von Freiburg, auch einfach zum ein bisschen die Atmosphäre einschnaufen, sehr zu empfehlen. Es hat dort so wie eine Art riesengroße Scheuer, wo Musik läuft, wo es Essensstände gibt. Und sowieso Veranstaltungen, verschiedene, die auch gar keinen Eintritt kosten, nebst Sättigen, die etwas kosten. Und man kann sich das dort niederschwellig erklären. Also wieder mal Bock hättet, wieder mal auf das Freiburg. Sowieso sehr viel schöne Eckeli. Geht vorbei, ab morgen ist Beluach Bollwerk. Und wir werden hier bei uns an den Morgen noch viermal so einen Beitrag hören am 9. Merci vielmals. wir starten die zweite Stunde. Mittwochmorgen auf Rabe, Hardest Morning Show in Town. So schwierig ist das im Moment natürlich nicht. Et con hymne.

Musik Tipps am 4 vor 10 Uhr, der Ausblick auf das Rabe-Info am 10 Uhr. Und in der letzten Stunde haben wir Gäste aus Bio. Am Wochenende ist Barbarie bzw. eben alle Praterie. Aber wir haben die Leute vor Barbarie hier, die uns erzählen können, wie das dort zu und her geht.

dass ich dürfen, das erste Mal, wo ich überhaupt in Europa gespielt habe, in Genf, in einem eiskalten Dezember Abend, können ein Interview machen nach einem Konzert, das brutal eingeheizt hat. Man kann es wirklich nicht anders sagen. Aus Agadez, und wir spielen ja immer wieder mal sättige Gruppe, Tuareg Rock. Im weitesten sind die Nari, wenn ist natürlich die bekannteste Gruppe, auch kommerziell erfolgreich geworden. Aber es ist in Agadez mittlerweile eben tatsächlich auch schon so, dass dort vielleicht ein bisschen Konkurrenz ist gewachsen unter diesen Bands. Alles, was am nachher irgendwie der Musikmarkt unterliegt, irgendwann ist in der Konkurrenzspirale. Und bei Etron de l'Air, das ist mir auch mal in diesem Interview versichert worden, ist eigentlich eine Band, die nie nicht spielt. Die spielen eigentlich jeden Tag seit 1994 Konzerte und ist eben die Band, die für alle Konzerte spielt. Weil häufig sind sonst die Bands dann auch gebucht für Fest oder Hochzeiten oder und so weiter und so fort. Und das können sich dann auch nicht alle leisten. Und Etron de l'Air ist eigentlich bekannt für die Band, die wirklich immer und für alle spielt. Und haben eigentlich auch fast ein bisschen wie ein eigenes Quartier, sage ich jetzt mal. Die dunkle Seite von dieser Geschichte, die ja häufig auch, muss man zugeben, ein bisschen romantisiert wird, den Tuareg-Bands, ist, dass mittlerweile auch sehr viel Diebstahl oder gegenseitige Neid, also Diebstahl von Instrumenten und Betreuungen und so weiter, abgeht. Und Agadez ja seit etwa 2 Jahren wieder viel stärker abgeschirmt von der internationalen Berichterstattung sowieso, aber auch sonst intern auf den Blogs hört man immer wie weniger und das ist in dem Sinn natürlich alarmierend und wir können da leider nicht viel mehr machen, als die Musik gleichwohl zu spielen und natürlich sehr gerne zu haben. So, wir gehen weiter und freuen uns natürlich, seid ihr mit uns auf der Frequenz 95,6 direkt ab dem Bantiger zu euch.

0: Ja, die Nary Wayne. Haben wir es vorhin davon gehabt. Aber wie gesagt, das sind nicht die einzigen, die unterwegs sind. Das da hier, wo wir gehört haben, war Tiku Bauline. Uiuiui. Ich habe natürlich wieder mal völlig leer ausgesprochen, tut mir ganz leid. Die nächste Band kann ich aber aussprechen. Vis-à-vis.
1: Geografisch sind wir

übrigens so interessant gewesen. Wir sind ja definitiv nicht die Fußballfraktion. Aber es hat mich interessant, natürlich gestern hat Ghana gegen England gespielt. Und die haben 0-0 gespielt. Und das war ein relativ harziger Match gewesen, anscheinend. Und es hat viele jetzt Stimmen, die sich eigentlich aufregen darüber, dass die ghanaische Mannschaft so defensiv diszipliniert hat gespielt. Das schon lassen, hinter Sinn, oder? Also ich denke so, ja, die Erwartung, die man hat an die Mannschaft, warum auch immer, dass sie offensiver und wilder und unberechenbarer sollte spielen. Man hat einfach einen superen defensiven Block geschoben. Das ist irgendwie auch gut. No-No. Das beste No-No.

Muerto. Einer, der leider vor zwei Monaten, glaube ich, ist gestorben. Auch noch nicht lange her. Willie Colon. Natürlich einer der ganz grossen Namen. Zusammen mit seinem Partner in Crime, kann man sagen. Hector Lavoe. Hören Sie hier mit No me den Candela. Wunderbare Alben gemacht, wie beispielsweise Crime Pace.

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2: Ja, wir haben ein paar Schock gemacht. Und zwar haben wir ab dem Freitag Barbarie in Bio. Für das haben wir da auch noch Leute zu Besuch, die da programmieren und organisieren. Etwa dann ab der Viertel ab 10 bei uns im Studio. Wir haben das Belluach Bollwerk in die andere Richtung, außerhalb nämlich in Fribourg. Fribourg ab morgen Abend Donnerstag. Das passiert über 10 Tage. Sodali. Und jetzt tauchen wir aber, oder kommen wir zurück und schauen mal in die Stadt. Ich habe mir gar nicht zu viel rausgepickt, wenn es so heiß ist. Denke ich, lange eigentlich alle Inseln oder Oasen, wo man sich im Kopf setzen kann. Ich weiß nicht, Benni, hast du gerade etwas oder soll ich einfach loslassen?
3: Du bitte loslassen.
2: Also ich habe zum Beispiel für morgen Abend etwas sehr Entspanntes, wo man kann, frische Weine und frische Musik kombiniert genießen, hoffentlich in der Hofbar im Kaiserhaus. Ab der 8. ist dort Satellites of Love mit ihren Weinen, ein Weinkollektiv, das im Lehmen in der Langasse ein Teil vom Keller hat. Der andere Teil ist im Wallis und das geht hin und her. Und ja, das sage ich natürlich nicht ganz zufällig. Würde mich insofern noch freuen, wenn ihr vorbeikommt. Es gibt neben den Weinen eben auch Musik in der Hofbar. Ja, immer Programm, seit er offen ist. Dienstag, Freitag, Samstag, immer mal eine Kontinuität, die dort schon läuft, was Musik angeht. Und da muss man sich fest freuen. Kontinuität ist nicht mehr gerade, ja, so selbstverständlich, sei es im Gastro oder auch in der Kultur. Und im Sommer gerade sowieso, dort ist schön schattig und kühl, kommen vorbei. Das ist Soirée Vigneron in der Hofbar Donnerstag Abend. Und musikalisch würde ich aber nachher eine nächste Oase in der Lorraine verorten. Sowieso gingen Inseln, das Café Cairo. Auch bei diesen Temperaturen, dort lauschig im Schatten vom Haus. Und hoffentlich auch von den guten Leuten, die wir sind. Am Freitagabend ist dort Golf, Hugo und Gregory. Und es ist Live-Musik irgendwo. Gitarre natürlich, Schlagzeug, es ist wavy, es ist Teenage Kicks, Vibes. Finde ich eigentlich eine schöne Beschreibung. Verschrissene Jeans und gute Laune und Musik. Wolf Hugo und Gregory am Freitag im Kairo Kauer und rundum. Etwa dann auch noch ein bisschen auf dem Surf. He? Kann man sich freuen. Und dann hätte ich noch einen Tipp. Clubmusik. Heieiei. Das ist eine Hausnummer im Rössli von der Ritschu. Und zwar am Samstag. Patchwork. Achtung, Samstag war ja eigentlich fast immer an einem Donnerstag, aber Sassy J, the one and only, ladet dort der Morris Fulton ein. Yes, Morris Fulton. Seine Karriere im 82 in New York, oder besser gesagt in Baltimore, angefangen. Und ja, für seine Arbeit mit den Basement Boys, Ultranate, Crystal Waters, vor allem die, die dort ein bisschen im Nerd Wissen stecken, Warp Records, heieiei. Also ja, das ist wirklich ein satter Name aus dem Untergrund. Und es ist natürlich Garage Classics Underground Dance am Samstag im Rössli von der Ritschu. Nehmt euch das in die Agenda, wenn ihr findet, hey, clubmässig läuft in dieser Stadt eigentlich nicht mehr so viel Spannendes. Das ist ab der 10. Und Tickets gibt es entweder via Petsy im Vorverkauf oder natürlich auch an Abendkasse. Und am Patchwork spielt natürlich Sassy J selber auch. Yes, das finde ich ist doch schon mal gar nicht so schlecht für die Hitzewoche.
3: Ja, also ich glaube, zu ergänzen gibt es da nur noch, abgesehen von dieser Patchwork Night, die ich auch allen wärmstens empfehlen natürlich. Am Freitag kann man auch wieder mal in die Brass gehen.
2: Ah, das ist schön, sagst du das? Ich habe mich nämlich ein paar Mal gefragt, Sommerkonzert im Brassgarten.
3: Ja, das ist aber nicht im Rahmen des Sommerkonzerts. Yoshi, Nardo und Schlecht kommen und ich hoffe natürlich auch, dass sie draussen spielen. Ist aber, soweit mir ist, nicht ein Sommerkonzert, also nicht ihre Reihe Sommerkonzert, sondern einfach sonst, wahrscheinlich weil sie gerade unterwegs sind. Das ist irgendwo zwischen Hip-Hop, Hip-Hop, Trapping so. Klar, Schlecht, die viel coole Beats machen. Und Yoshi Nardo, der darüber rappt, das wird sicher mega schön. Ihr Brass am Freitag.
2: Sehr gut, so viel zu den Ausgetipps. Und wie gesagt, es geht weiter hier. Wir müssen ein bisschen genauer. Barbary, bien, bio, bien, wie auch immer. Unsere Gäste können wir erzählen. Wir gehen mit dem Sorry Bamba du Mali mit Mayel.
0: Dagi!
2: Zusammen verpassen wir natürlich nicht den Ausblick auf das Info. Stay tuned, 95.6 Mittwochmorgen, jetzt der Hardest Morning Show in town.

0: So, Adeli, und mittlerweile 2 Stunden am Morgen Radio durch. Es geht aber fein ein bisschen schnell. Und wir sind aber parat für das, was in einer Stunde kommt. Info auch für den Ausblick. Schönen guten Morgen.
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2: Im Rabe Info schauen wir heute zuerst auf einen UNO-Bericht. Und zwar zeigt der, dass israelische Streitkräfte gezielt palästinensische Kinder getötet haben. Und dann schauen wir auf die Stadtfinanzen. Und zwar hat der Gemeinderat in Bern anfangs Woche ein Budget vorgestellt. Das gibt zu reden. Kritik kommt auch innerhalb des Rot-Grün-Mitte-Bündnis. Und am Schluss geht es um Gleichstellung in der Landwirtschaft. Um die steht es nämlich schlecht und verschiedene Organisationen fordern Veränderungen von der Schweizer Politik.
0: Merci vielmals, wir bleiben natürlich dran, wenn es eine Stunde heisst Info.
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0: Und jetzt bin ich gar nicht so sicher,

Epitaphe. Sehr richtig. Ja, gut, okay. Der Einstieg. Letzte Stunde, Mittwochmorgen. Jetzt geht mit unseren Gästen aus Biel. Die können uns erzählen, wie das da zu und her geht. Vom Freitag bis und mit dem Sonntag.

Bilisides mit «Como me el dono». Du, das ist auch so ein bisschen eine Einstimmung auf unsere Studiogäste, die wir jetzt haben. Barbary, wir haben vorhin schon den Nestor Donuts gehört, der dann auch wird spielen. Und der Nestor Donuts hat ebenfalls eine Vorliebe, natürlich, für Donuts. Und darum hat das gerade noch so schön reingepasst. Die nächste, die wir hören, Graeme Solaire mit «Jeanne».

0: So, Deli, jetzt sind wir langsam aber sicher he? In der letzten Stunde angekommen, Mittwochmorgen 95.6, das ist immer noch Rabe, aber jetzt ist es tatsächlich passiert. Wir haben Gäste aus Bio, die zu uns sind gestossen und ich probiere sie da zu erheischen über unsere Bildschirme über hinten im Ecke hocken sie. Schönen guten Morgen, wir hören mal, ob man euch gehört. Tut euch doch kurz schnell vorstellen, dass wir wissen, wer das da zu Besuch ist und mit wem das wir reden.
1: Also, guten Morgen.
0: Hallo.
1: Ich bin der Michu und ich bin der Co-Präsident von Barbarie zu Bio.
2: Und ich bin der Messi und ich bin einer von den Bookers von Barbarie zu Bio.
0: Sehr gut. Freut mich sehr. Habt ihr den Weg zu uns gefunden und wir haben schon ein bisschen darüber geredet, zu Fest, Freitag, Samstag, Sonntag. Und ja, haben uns aber eigentlich gefragt, auch ein bisschen, wann hat es angefangen und wie steht es zum anderen Fest, das in Bio läuft. Das ist ja immer so entweder oder vielleicht eben mittlerweile auch nicht mehr, sondern nebeneinander sowohl als auch. Gebt uns doch aus unserer Bandperspektive da ein bisschen Infos dazu.
2: Also die Barbarie, die ist ja entstanden, das weiß man eben nicht genau. Es ist sogar auf dem Logo, steht 1986 oder 87, wir wissen es also nicht wirklich genau. Und das heisst auch, wir haben nächstes Jahr das 40-jährige Jubiläum. Das werden wir gebührend feiern.
0: Oh ja.
2: Und entstanden ist das eben daraus, aus einer Not eigentlich. Also es hat Bio während der Braderie, die man vielleicht kennt, eigentlich kein Angebot gehabt für solche Musik, die wir machen.
0: Braderie wäre Stadtfest, echt
2: das
0: offiziell.
2: Das ist Stadtfest, ganz genau. Also das ist mit über 60'000 Besuchern irgendwie. Und nachher hat es so ein paar Leute gegeben, damals um einen Hotscha und einen Bachi, Selig, vor dem Tief zu Bio einfach auf ein paar Bahnpaletten irgendwie Boxen hergestellt haben und einfach mal drauf gerockt haben. Und so ist eigentlich die Barbarie entstanden.
0: Also wir sind in den späten 80er, wir sind irgendwo in einer Atmosphäre, wo die Jugend eigene Räume will, eigene Musik will machen. Und das sind die Wurzeln, die das Fest bis heute irgendwie prägt, oder kann man das so sagen?
2: Ja, das ist durchaus so. Also es ist nach wie vor eigentlich so wie ein kultureller Gegenpol zu diesem Stadtfest. Und wir machen das so bewusst und wir sind auch unabhängig und müssen uns da eigentlich keine Vorgaben halten. Und ja, also es koexistiert wunderbar. Also wir haben sicher auch Leute, die vor ein paar Braderie zu uns überlauern.
1: Wir haben also kein Beef.
2: Nein,
0: so ist es nicht.
2: Nein, absolut nicht. Kein Beef. Aber,
0: sehr gut.
2: Es befruchtet sich gegenseitig irgendwie.
0: Das ist super, es passt eigentlich auch, wenn man nämlich bei euch auf der Webseite geht, dann kann man auch, nebst dem ganzen Programm natürlich und wo das ist und wenn, heisst es auch Awareness und da kann man nachlesen, dass es euch schon auch sehr wichtig ist, dass irgendwie die Atmosphäre stimmt und dass man einander Sorge gibt. Vielleicht könnt ihr uns noch schnell einen Einblick geben, jetzt gar nicht unbedingt Awareness-spezifisch, sondern grundsätzlich, was für eine Atmosphäre prägt euer Fest? Was erwartet einem diesbezüglich, wenn man an die Barbarie geht?
1: Ja, also es ist sicher einfach auch eine coole Atmosphäre auf alle Fälle. Also wirklich einfach eine unbungene, wirklich eine unzwungene Atmosphäre, die wir dort haben. Eben auch für viele Mitglieder von unserem Verein ist das wirklich der Höhepunkt vom Jahr. Also ja, es ist auch immer sehr geschätzt in der Bevölkerung, Stadt Biel. Auf alle Fälle bekommen wir auch immer viele Rückmeldungen. Und ja, also es soll sich wirklich alle wohlfühlen und das erreichen wir, glaube ich, auch alle Jahre, immer wieder.
2: Und was ich dann noch ergänzen könnte, ist irgendwie, die Barbarie ist eigentlich seit eh und je ein unglaublich friedlicher Ort, also man eigentlich quasi yes. Nie irgendwie Puff. Vielleicht liegt es so am DD Security.
1: Ja, der macht es gut, ja.
2: Macht sehr einen geilen Job. Und ja, also bei uns ist es so ein bisschen wie eine Oase eigentlich schon seit eh und je. Und natürlich, wir haben ein Awareness-Konzept. Man muss das natürlich auch formulieren. Mhm. Und ja.
0: Mir kommt gut in den Sinn, ich weiss nicht, es ist glaube vier, wahrscheinlich sind es, wenn ich denke, es sind vier, sind es dann aber sechs Jahre her, ihr wisst, wie das läuft, Sex Organs am Nachmittag auf der Bühne und ich weiss nicht, für alle die, die Sex Organs nicht haben gesehen, das ist eigentlich, sind zwei riesige Geschlechtsorgane, die laute Gitarrenmusik spielen und einfach unglaublich einladend sein. Man kommt nicht darum herum, dass man sich angezogen fühlt. Egal, wie man ausgerichtet ist. Und es hat auch sehr viele Kinder im Publikum, das muss ich mich erinnern. Und es war sehr heiß auf diesem Betonplatz. Also es haben auch viele Sachen dagegen gesprochen, eigentlich, dass man sich wohl fühlt. Und es hat gleich sehr fest gefackt. Darum, eine Empfehlung sowieso. Und wir reden aber noch ein bisschen mehr darüber, wie das sich einpasst in die Stadt und vielleicht auch von was das es lebt. Und hören jetzt aber mal Musik, würde ich sagen. Was würdet ihr gerne hören? Habt ihr eine Idee? Wir probieren natürlich so schnell wie möglich, das da im Netz zu finden.
2: Also Noise wäre vielleicht eine gute Wahl. Das ist eine Punkband aus Mexico City, als Frauen. Und ja, die Fägen. Kürzlich gerade live gesehen.
0: Sehr gut, die würden dann am Freitag spielen, habe ich das richtig im Kopf?
2: Genau, am Freitag und zwar am 4. vor 12.
0: 4. vor 12 in Nacht?
2: In Nacht.
0: Sehr gut. Und wenn fangen wir dann an mit dem Programm grundsätzlich?
2: Halb 8, erste Band, Butter, lokale Band, auch Punk.
0: Yes.
2: Sehr lustig.
0: Und 4. vor 12 ist nicht der letzte Slot, oder gibt es da nachher auch noch...
2: Nein, also am 4. vor 12
0: ist
2: der letzte Slot, der geht ab eine Stunde, vielleicht etwa bis um 1 circa. Und was sicher, also man muss dann nicht gleich haben, also es gibt auch noch ein bisschen Musik ab Konserven, aber nicht mit DJ, sondern einfach ab FOH.
0: Yes.
2: Also wo sich man darf verweilen und sein Bier gemütlich austrinken oder sein Mineralwasser, excuse.
0: Sehr gut, wir hören Noises aus Mexiko. Und einfach mal ein Merci und Micho, dass sie da sind und uns ein bisschen erzählen, wie das läuft ab dem Freitag an Barbarie in Bio. Was hören wir für ein Stück, Benny?
3: Bixi.
0: Sehr gut.

0: Ziemlich klassisch auf die 12. Neuxes aus Mexico City. Aber Achtung, am Freitag, am 4. vor 12. Fährt es an der Barbarie in Biel. Sehr schön. Das macht natürlich Lust auf den Ort und auf den Platz. Und für alle die, die von Bern sind und sich dort würden wollen, herbewegen wollen. Wir haben den Messi und mich kurz Besuch, für uns genau zu erklären und vielleicht auch an Hang zu nehmen und an Ort zu führen. Erklären das mal unseren Zuhörerinnen genau, wo das passiert.
1: Also das Festival findet statt auf dem sogenannten Place Esplanade in Biel. Und am besten, wenn man mit dem ÖV kommt, ist es eigentlich am gäbigsten. Dann fährt man einfach an den Hauptbahnhof Biel und dann ist der Platz eigentlich zu Fuß sehr gut innerhalb von 15 bis 20 Minuten erreichbar. Wie gesagt, gleichzeitig am gleichen Wochenende ist das Bieler Stadtfest Braderie. Also genau, am besten eigentlich zu Fuß in der City.
2: Genau, und die wissen, wo das der Gaskäse ist, das Biel, yes. Kuppel, einfach in die Richtung, und dann kann man es nicht verfehlen.
1: Genau.
0: Aber wenn man das hohe Gebäude vor Badi ansteuert, oder? Eigentlich
2: das Kongresshaus, meinst du?
0: Ist das Kongresshaus.
2: Das Kongresshaus, ja. Ja, ja, stimmt, es hat das Hauenbad drin.
1: Ja, genau.
0: Sehr gut, ihr seht, wir brauchen die Leute von den entsprechenden Orten, für dass man genau daraus kommt. Und ich glaube, das ist auch ein bisschen die DNA von dem Fest. Wenn man über das Programm schaut, hat es viele Bands, die tatsächlich auch von Bio sind. Könnt ihr uns da noch so etwas erzählen dazu, wie das ist? Irgendwie die Leute, die in Bio Musik machen, was die Beziehung ist zu euch oder halt einfach auch zum Fest und inwiefern das eine tragende Rolle spielt.
2: Das ist eine sehr tragende Rolle. Also Biel ist eine recht kreative Ecke und da gibt es aus allen Musikgenres gibt es irgendwie immer irgendwelche Leute, die irgendwie Musik machen, sei es als Musiker oder als Produzent oder als DJ. Also irgendjemand hat immer irgendetwas mit Musik zu tun und mit den Jahren kennt man einen natürlich. Und uns ist auch immer relativ wichtig gewesen, dass man die lokale Szene berücksichtigt. Das klingt uns manchmal besser, manchmal weniger. Wir wollen nicht immer die gleichen Bands bringen, ja. Aber das ist schon lokale und Schweizer Bands und so ein bisschen die Richtung ist Stossrichtung.
1: Yes.
0: Also, ja.
1: Ja, wenn ich noch etwas darf anfügen, ist es schon immer schön, als jemand, der mit der Barbarie, also ich bin selber mit der Barbarie aufgewachsen, oder? Ich war auch immer so ein bisschen in der Musikszene gewesen, zu Biel, und es ist mega schön zu sehen, dann immer Kollegen, die man schon seit 15 Jahren kennt, die einmal eine Band gestartet haben und mittlerweile dann endlich mal ein Slot haben, ein paar Barbarie im eigenen Festival. Das ist dann immer schön, wie lokale Bands, die man eben schon eh und je kennt, dann endlich mal bei uns kann man spielen auf jeden Fall.
0: Cool, und es geht ja auch über die Stadt raus. Also es ist auch bei uns schon Thema seit irgendwie 10 Tagen. Henry and the Loves, die kommen am Sonntag. Das ist natürlich irgendwie von Thun über Bern her bis auf Biel. Und dann redet man darüber, wo man hat zusammen probiert. Bei den Loves sind nämlich am Sonntag auch noch die Weberly Brothers dabei. Die sind natürlich aus Biel. Da kommt mir etwas in Sinn. Es war Diskussion um Räume. Also das hat doch ein bisschen mit Stadtentwicklung zu tun. Es nicht mehr wundern, wie ihr das seht. Es gibt natürlich auch Gerüchte, hey, also in Bern ist es sowieso weit vorgestritten, über andere grosse Städte müssen wir nicht reden. Wie ist das in Biel? Was habt ihr dort so weit das Gefühl? Das hat ja nicht aus Letztes immer auch Auswirkungen auf Proberäume, auf Möglichkeiten für Musikerinnen und für Bands können zu üben und so weiter. Ich habe mal gehört, gerüchteweise, wenn zum Beispiel Putzmarie keinen Übungsraum mehr hat in Biel, dann gäbe es sofort eine Demonstration. Ich weiß nicht, ist das ein Gerücht oder wie seht ihr das und wie nochmal? Was habt ihr für ein Gespür zur Stadtveränderung? Merkt ihr das?
2: Also, ob das gerade eine Demo gibt, dann musst du jetzt wirklich die Putzmarie selber fragen. Das kann ich nicht beurteilen. Aber es wird schon einen rechten Aufschrei geben. Irgendwie. Es ist, sie sind natürlich auch recht ein wichtiger Teil der Musikszene, so ein die alternative Musikszene. Und wie es allgemein aussieht, ist Stadt Biel eigentlich wie überall. Es ist immer schwierig, irgendwie Räume zu finden, bezahlbare Räume. Jetzt ist auch noch die eine Kulturfabrik, die saniert wird, ist zu. Und gleichzeitig habe ich jetzt aber auch gehört, dass eine Alternative gibt dazu. Also es tut sich etwas und da ist auch der Gemeinderat und der Stadtrat ist dort auch recht affin drauf. Und wir haben dort eigentlich, oder Bieler Musikszene hat dort eigentlich ein gutes Gehör auch noch. Und, aber es ist natürlich schwierig, wie überall.
1: Ja.
0: Also ist nicht, also ist schon so, dass ihr auch merkt, hey, es passiert auch in Bio etwas in die Richtung, wo man eigentlich so wie fängt zu heißen, es wird schwieriger und teurer.
1: Ja, das auf jeden Fall, aber eben gerade in Bio, es gibt sicher Möglichkeiten, also es ist sicher auch ein bisschen eine Veränderung in der Szene, finde ich. Also jetzt, zum Beispiel in Bio gibt es das X-Project, oder, wo sich sehr stark immer junge Bands gerichtet hat, für Räume zu vermieten, oder, wo wirklich einfach, wo sie einen Ort haben, wo sie können laut sein, wo sie können machen, was sie wollen. Und das X-Project, ja, dort selber einen Bandraum, dort sind viele Räume leer, tatsächlich. Also es sind gar nicht mehr so viele, auch in Bio, wo ja, wo Musik machen, klassisch instrumentale Musik. Also,
0: okay.
1: Ja, also man hat sicher Möglichkeiten, aber es tut sich sicher auch etwas so ein bisschen in Szene.
0: Verschieben.
1: Genau, ja.
0: Okay. Und also das Letzte diesbezüglich, dann gehen wir zurück zu einem Fest, aber es war jetzt auch noch eine Diskussion bezüglich Gurzeln. Da ist man in Bern gesagt, ja, das wäre natürlich schon schade, könnt ihr uns dort schnell ein Update geben? Muss man damit rechnen, dass Gurzeln eigentlich gleich mal auch aus dem Stadt- und Kulturbild verschwindet in Biel? Oder ist das... Oder ist das gar nicht so einfach zu sagen?
2: Das ist, also für die nächsten 3 Jahre ist es garantiert, dass es immer noch dort wird sein. Also ich glaube jetzt, wenn wir nicht alles täuscht, Bewilligung bekommen bis 29. Mhm. Und was nachher passiert, da gibt es natürlich diverse Bestrebungen. Also das Ding gehört ja der Stadt und es gäbe Investoren für Wohnungen dort.
0: Oh,
2: und
0: ja.
2: Und da gibt es diverse Projekte, die schon über den Tisch sind. Und was genau in Zukunft dort wird laufen, also es wird dort garantiert auch einen riesen Aufschrei geben, wenn irgendwie das Ding müsste verschwinden, ersatzlos vor allem. Und ja, also ich denke, ihr seid dort auch schon gewesen, es ist wirklich so ein geiler, kreativer Ort und hat so eine coole Energie irgendwie. Absolut. Also das wird...
0: Ja, es ist klar, es sind einzigartige Orte, wo natürlich eine Stadt nebst der Architektur und so weiter, wo man immer so wie sieht, prägen und vor allem eben auch die Leute, die dort aktiv sind und über lange Zeit können aktiv sein, Kontinuität so, wie man es vorhin gehört, fast 40 Jahre Barbarie. In dem Sinn, man weiss nicht, ist es dieses Jahr oder ist es nächstes Jahr, weil egal, auf jeden Fall ist zweimal Geburtstag. Und kommen wir jetzt aber heute zurück noch auf die diesjährige Ausgabe. Programmmässig, erzählt mir schnell, auf was freut ihr euch am meisten? Oder gibt es irgendein Geschichtli zur Programmierung, die man da noch müsste, erzählt haben?
2: Also am gescheitsten geht ihr einfach mal auf barberie.ch schauen, dort ist das Programm drauf und es ist so nicht für jeden Gusto etwas dabei, aber es ist recht unterschiedlich zum Teil von den Musikstilen her, also wir haben von Punk zu Heavy Metal zu New Trap zu Disco, Elektro, zu Bluegrass Band am Sonntagnachmittag, es hat wirklich ganz, ganz viele verschiedene Arten von Musik. Ich persönlich freue mich nebst dem Henry Love und den Beverly Brothers natürlich auf ganz viele Sachen. Sei das Hot Running Blood, Gap de la Vega, Desert Storm am Samstag zum Beispiel oder ein Fritti Furia und Noises, Butter.
1: Ja, auf die freue ich mich, ja.
0: Butter?
2: Butter.
0: Butter?
2: Butter.
0: Erzähl schon etwas zu Butter, dass das
2: Butter.
0: Dann gut,
2: ja. Butter ist eine Punkband von Biel. Wer das Eldorado kennt, das ist der Betreiber von Eldorado, ist der Boomer. Mhm. Und er ist der Gitarrist und Sänger von dieser Band. Und die habe ich kürzlich auch gesehen, die haben einen neuen Gitarrist, der so unterstützt jetzt und der klingt mega cool. Also Fact, oh Hure. Ah, sorry, ich habe vorhin gesagt, man darf nicht Hure sagen.
1: Ja, ja.
2: fährt um 7:30 an, Butter. Lohnt sich.
0: Sehr gut. Und wäre auch wieder so ein Marker, der aufzeigt, dass an Barbarie in Biel eben vieles von dem lebt, wo die Stadt lebendig behaltet über die Jahre. Und ja, was hätte ich zu sagen? Eigentlich hätte ich gerne Hot Running Blood gelassen. Wäre das okay für euch?
2: Sehr gut.
0: Fall, ja. Sehr gut. Also machen wir das. Und nachher noch ein kurzes Ade, schicken wir euch wieder zurück und euch vorbereiten. Und wie gesagt, für alle die jetzt zulassen und sich fragen, was, wenn, wie, genau ab dem Freitag, Samstag nachher und Sonntag in Biel unbedingt Barbarie vorbeischauen.
2: Ja, und wir haben Schatten.
0: Yeah. Ah ja, das machen wir nachher noch. Noch schnell über das Wetter. Das ist ja immer yes. So, es ist so langweilig, aber in Biel ist es gar nicht so langweilig. Also, wir lassen Hot Running Blood.

0: Hot Running Blood, das ist OR Barbary am Samstag und in Bio. Und wir haben der Messi und mich noch bei uns, wo im OKSI Programmation. Und wir haben es vorhin gesagt oder gehört, es hat auch Schatten, weil tatsächlich es wird heiß. Und nicht nur Schatten, sondern vielleicht auch Windschutz. In Biel hat man ja manchmal das Gefühl, plötzlich gibt es einfach von 0 auf 100 ein Gewitter. Seid ihr ready für so einen Umbruch? Würde ja eigentlich auch nicht schaden, wenn es mal noch ein bisschen runterlässt, oder?
1: Ja, gut. Mit dem Wasser, bei dieser Hitze, haben wir immer auch ein bisschen, denke ich, in erster Linie an die Verdunstung. Mega cool. Es kühlt runter. Aber mit der Zeit wird es eben mega düppig bei solchen Hitze. Und dann ist Wasser vielleicht gar nicht so die beste Lösung. Auf jeden Fall werden wir schon auch mehr Wasserstationen haben auf Platz, wo wir Sprühnebel und auch so ein bisschen rasensprenklermässige Sachen werden machen. Aber auf alle Fälle werden wir mehr mit Schatten arbeiten dieses Jahr. Auf alle Fälle. Wir werden mehr Sonnensegel auf Gelände installieren. Und ja, genau. Ein grosses Barzelt haben wir auch, wo wir Schatten haben.
2: Genau, also übrigens Bar ist das, was wir Barbary damit finanzieren, zu fast 100%. Also wer uns unterstützen will, kann vorbeikommen und Getränke konsumieren, jeglicher Art. Und so kann das Ding überleben. Schluss auch noch ein bisschen Merch. Wir haben sehr coole T-Shirts und Hoodies und all diese Sachen.
0: Und sonst ist Kollekte. Also das haben wir eigentlich noch gar nicht besprochen. Geht jemand um oder gibt es einen Richtpreis? Oder wie macht ihr das? Macht ihr alles über Bar?
1: Wir machen alles über Bar. Also das ist wirklich ein Festival, das sich ja, zu 100% über Getränkekauf finanziert oder auch über einen Merchverkauf. Letztes Jahr haben wir etwas Kollektemässiges probiert. Da haben wir eine Spendeaufruf gehabt, weil es so finanziell auch ein bisschen schwierig war letztes Jahr. Es hat sehr gut funktioniert, wegen dem ja, sind wir finanziell ein bisschen optimistischer dieses Jahr, aber auf alle Fälle, man ist nie aus der Bredouille, oder, wenn man so etwas organisiert. Also es ist immer ein Hassel, also nicht ein es ist ein Hassel jedes Jahr wieder mit dem Geld. Und, ja, aber es soll auch so bleiben. Das Festival muss frei zugänglich sein für jede und jeden. Und es soll und muss gratis bleiben. Und das ist uns wirklich ein grosses Anliegen.
0: Kann man aber den Leuten auch sagen, wenn sie an die Bar gehen, kann man vielleicht ein bisschen mehr Trinkgeld geben. Insofern ist es eigentlich noch eine schöne Form von Kollekten einzuholen.
1: Es ist wirklich auch gut. Was wir letztes Jahr gemacht haben, ist, dass man das Depot hat spenden konnte. Das ist etwas, was eingeschränkt hat. Oder dass man so Container hatte, wo man einfach die Becher wieder rein tun konnte. Dann haben wir die 10 Franken genau, nicht wieder rausgegeben. Oder, genau, das ist etwas, was hilft. Aber, ja.
2: Ja, und ein Barcode, den man spenden kann, den wird es dieses Jahr auch wieder geben. Es gibt genau. So einen Barcode, den man kann scannen. Und wenn jemand etwas geben will, ist er sehr herzlich willkommen.
0: Das ist super, weil es ist, also das ist eigentlich ganz allgemein, vor allem die irgendwelche Sachen machen, die zugänglich sein, niederschwellig. Und, aber dann wird man gleich auch nicht ganz abstürzen in der Selbstausbeutung. Vielleicht dort noch schnell eine kleine Klammer. Wie macht ihr das? Macht ihr alles benevol oder ist das, sie stellen zahlt in diesem Fest?
1: Ja, also nein, es ist wirklich das Leben von Blut, Schweiß und Tränen von freiwilligen Leuten. Ja. Wir sind ein Verein von genau 20 Leuten.
0: Yes.
1: Und wir haben auch viele Freunde und Helfer, die uns auch helfen können. Alles gratis. Natürlich haben wir Dienstleister, wo wir auch Leute auf Platz haben, die bezahlt sind, aber die müssen wir genau zahlen. In dem Sinn. Aber der grosse Teil ist wirklich Freiwilligenarbeit. Also, diverse Leute sind schon heute seit 6 Uhr morgens unterwegs für das Festival. Ich habe Kabelbinderreste in meinem Hosensack. Und dann geht es weiter nach dem Interview. Also es ist wirklich, das lebt von ganz viel Freiwilligenarbeit, das Festival. Ja.
0: Insofern, merci, hat er nicht Zeit genommen, auch noch daher zu kommen. Das fängt natürlich sehr. Und dort machen wir aber den Unterstrich nochmal, dass man es eben den Leuten auch muss sagen muss. Weil manchmal ist man dann fast ein bisschen verlegen, so wie zu finden, hey, okay, auch wenn man einen Gratis-Eintritt oder einen Richterpreis macht, ändert es eben schon, wenn jemand an der Tür ist oder an der Bar und darauf hinweist, das enthemmt nachher die Leute schon auch ein bisschen zu zahlen. Statt dass man nachher einfach das passieren lässt und sich im Nachhinein ein bisschen grämt, dass es nicht reinkommt. Das ist so ein Erfahrungswert, den ich so wie finde. Gerade wenn man alles gratis macht und gerade wenn es niederschwellig ist, alle, darf man das so prominent anmelden. Jetzt, wenn wir schon über Geld reden und so weiter, Konkurrenz ist es ja nicht, aber ein Wettbewerb. Ein Wettbewerb gibt es am Festival?
2: Ja, also für den Wettbewerb ist es nicht so, dass man irgendwie auf eine Nummer anruft im Studio und dann irgendwie ein signiertes T-Shirt gewinnt von jemandem, sondern man muss wirklich auf Platz kommen und es gibt einen Wettbewerb und man kann mega coole Preise gewinnen. Das eine sind so Liegestühle mit dem Barbarie-Logo drauf. Yes. Die sind recht neat. Und was ich gehört habe, ist auch noch, dass man regelrechte E-Gitarre kann man gewinnen, ich glaube am Samstag.
3: Oh,
2: wow. Und natürlich eine gespendete, aber nicht eine minder schlechte. Also darum, ja, kommen wir vorbei. Es gibt eine Schätzfrage, man muss irgendetwas raten. Und genau.
0: Sehr gut, das klingt sehr, sehr gut. Merci euch beiden vielmals, seid ihr ins Studio vorbeikommen.
1: Ja, ich würde sagen, für die Einladung.
0: Ja,
2: ja, merci.
0: Kein Ding, es wäre der Moment, vielleicht noch einen Gruß rauszulassen oder nochmal einen Musikwunsch, den wir euch nachher damit zurück auf Bio lassen. Eieiei.
1: Ich weiß nicht, Messi, hast du noch einen?
2: Ja, ich habe natürlich schon. Zum Beispiel Sonntag, eine Band, die ich mich auch sehr darauf freue, ist Ganz Sauvage. Ist vielleicht ein bisschen sperrig manchmal. Ich finde es mega cool. Und wenn ihr von ihnen etwas findet, sehr gerne von Ganz Sauvage.
0: Sehr gut, das probieren wir natürlich. Und ich noch mal darauf hinweisen, dass man easy dorthin kommt, mit dem ÖV oder vom Bahnhof Biel aus einfach auch zu Fuss Richtung Kongresshaus oder Kuppel. Und dann sage ich...
2: Und dann gehört man es.
0: Dann gehört man es, genau.
1: Ja.
0: Benni hat etwas gefunden?
3: Ja, wir hören 20'000 Zigaretten.
2: Super.
0: Ja. Sehr gut.
3: Etwa so viel gibt es auch zusammen zu räumen. Hey, merci vielmals, seid ihr da gewesen.
1: Hey, merci euch.
0: Merci und Michael, Barbary 2026. Wir machen noch bis um 11 Uhr den Mittwochmorgen am 24. Juni. Das ist nämlich das Datum heute. Merci vielmals.

ganz sauvage mit 20.000 Zigaretten. Spiele ein Barbary in Bio. Das ist eine super Idee. 7:30 und wir haben mit Messi und Michael vom Festival darüber geredet, inwiefern es wichtig ist, dass das Programm und aber das Fest irgendwie halt verankert ist am Ort, wo es passiert und sich auch der Wurzel irgendwie bewusst ist, obwohl es natürlich sich wandelt und dann nicht irgendwie nostalgisch festhaltet. Aber die Wurzeln sind Ende der 80er in dieser Bewegung, die natürlich hier auch in Bern die Stadt bis heute zum Glück prägt. Dann ist mir in den Sinn gekommen. Im Moment gibt es einen tollen Film auf SRF, auf dem Player, und der heisst «Einfach machen. Skipunks von 1977 bis heute». Und dort geht es vor allem um die Pro-Punk-Bands in Düsseldorf, Hamburg, Berlin und aber eben auch Zürich. Ja, Lilliput, Kleenex wäre es dann bei uns oder Östro 69 Malaria, für nur gibt es ein paar zu nennen, wo wir so in den Sinn kommen. Der Film ist relativ lang und ich sage jetzt mal, ja, Musik ist besser als der Film und trotzdem sehr, sehr zu empfehlen, weil man dort auch Einblicke hat und irgendwie Zusammenhänge von Sachen, wo man sich einfach nicht bewusst ist oder total hat vergessen, wie es sich eigentlich entwickelt. Das ist eigentlich spannend. Oder im Nachhinein hat man dann immer das Gefühl, ja, so und so ist es gewesen. Aber das ist überhaupt nicht müssen, sondern schon recht zufällig. Benny zum Beispiel, was mir in den Sinn kommt, 30. Mai 1980 ist das erste und glaube einzige, korrigiert mich, Bob Marley Konzert gewesen in der Schweiz. Hallstadion oder ein bisschen außerhalb, vielleicht am Hartturm. Uiuiui, da würde es jetzt auch hageln von Zürich aus. Aber auf jeden Fall das einzige Konzert. Und ein Großteil von diesem Publikum hat sich nachher den aufkommenden Revolte angeschlossen in der Stadt oder Protesten, so muss man es sagen, und hat eigentlich dazu beigetragen, dass es nachher los ist gegangen mit «Zürich brennt». Das sieht man in dem Film auch. Die 14-jährige Sängerin damals und heute, 1980, losgegangen. Und ja, es ist natürlich auch die Zeit, wo es nachher um die Besetzungen geht, Rote Fabrik, Opernhauskrawalle, die dann ein bisschen später kommen. Aber ich persönlich habe zum Beispiel wirklich nicht gewusst, dass das Bob Marley-Konzert und das Publikum, das dort ist zurückgekommen oder nicht ist reingekommen, sich hat eingemischt. Und auch nicht, dass ja, es hat natürlich Splittergruppen gegeben, die es recht ernst haben gemeint, aber die Radikalisierung und die Politisierung hat vor allem durch das stattgefunden, dass die Polizei von Anfang an sehr grob eingefedert ist und eigentlich die Bullengewalt dazu hat geführt, dass sich es auch hat verschärft und politisiert. Natürlich dort nachher auch der Anteil selbsterfüllende Prophezeiung bis heute. Wir hören eine meiner Lieblingsbands, immer noch Malaria. Wir haben es vorhin von Benevol, unentgeltlich. Am Schluss braucht es Geld. Money! Song von Gudrun Gut kommt hier in diesem Film vor. Sage ich es nochmal, «Einfach machen» heisst der. Skipunks von 77 bis heute ist auf dem SRF Player. Look at this.

0: Ja, wenn wir so bei Bands sind, aus dieser Zeit, dann muss ich immer wieder da eines meiner absoluten Lieblingssingles spielen. Schwellkörper mit Liebe, Triebe, Diebe, Hiebe.
1: Sehr gut. Malaria hat sich übrigens vorletzte Rede noch ein Konzert gegeben. Leider ist nachher Bettina gestorben. Selig. Wir haben jetzt heute schon davon gehabt, natürlich.
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1: Und die Energy lebt ich aber definitiv weiter.
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1: Verpasst es nicht. Zum Beispiel.
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1: Auch ganz in der Nähe. Café Cairo.
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1: Am Freitag.
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1: Golf, Hugo und Gregory, da sind wir dann bei den Teenage Kicks. Oder eben nach dem. Oder ab dem Freitag auch in Bio.
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0: ersetzt sie durch Hiebe. 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
1: Ja, der zweitletzte Song war das, Schwellkörper. Und wir schicken euch jetzt Info mit der wilden Jagd.
2: Sehr gut. Durstzug über den doppelten Kreuz im Emmental oder wie auch immer. Merci vielmals, seid ihr auf diesem Ritt dabei gewesen. 3 Stunden, wir haben vielleicht etwas vorgesetzt bekommen. Und natürlich auch selber abgelassen. Wir sind ja nie nicht dort schuld. Sollte man dann gleich auch noch bewusst behalten. Und kommt gut durch die Hitze. Vielleicht gar nicht zu fest daran denken, wenn möglich ins Wasser oder in die Musik. Oder vielleicht auch in die Mineral mischt und sonst mischt. Wir hören uns in einer Woche wieder, wenn es heisst Mittwochmorgen. Hardest Morning Show in Town. Für euch Mikrofon, der Benni.
1: Oder Urs.
2: Ciao.
1: Ciao zusammen.

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1: Herzlich willkommen zur Rabe-Infosendung vom Mittwoch, den 24. Juni. Zuerst zu einem neuen Bericht der UNO. Dieser zeigt, dass die israelischen Streitkräfte in Gaza gezielt Kinder ins Visier nahmen. Dann blicken wir aufs Budget. Wie weiter mit den Stadtfinanzen? Der Gemeinderat hat Anfang Wochen sein Budget fürs nächste Jahr präsentiert. Kritik kommt auch innerhalb des Rot-Grün-Mitte-Bündnisses.
2: Unsere Grundsatzkritik am jetzt vorliegenden Budget ist, dass einfach schön gerechnet wurde.
1: Und in keiner anderen Branche steht es so schlecht um die Gleichstellung wie in der Landwirtschaft.
3: Die Landwirtschaft ist ein Bereich mit sehr konservativen Zügen. Und die Fragen vom Feminismus zum Beispiel sind noch nicht ganz angekommen.
1: Verschiedene Organisationen fordern die Politik nun auf zu handeln. Und durch die Sendung begleitet heute Simon Keller.
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1: Das war der Ausblick auf die heutige Sendung. Wir kommen zuerst zu den Nachrichten des Tages. Die Vereinten Nationen veröffentlichten gestern einen neuen Bericht zum Krieg im Sudan. Noah Biu mit den Hintergründen.
4: Der Menschenrechtsbericht beschreibt detailliert die Brutalität und das Ausmaß der konfliktbedingten sexuellen Gewalt im Sudan seit Ausbruch des Kriegs im April 2023. Das Menschenrechtsbüro der Vereinten Nationen OHCHR hat seit Beginn des Konflikts bis Mitte April diesen Jahres fast 550 Vorfälle in einem Großteil der sudanesischen Bundesstaaten überprüft. Mindestens 800 Opfer waren betroffen, die meisten darunter Frauen und Mädchen. Der Bericht kommt zu dem Schluss, dass sich sexuelle Gewalt sowohl entlang der Konflikt- als auch der Fluchtwege ausgebreitet hat und konsequent dazu eingesetzt wurde, die Zivilbevölkerung zu terrorisieren und zu traumatisieren.
1: Wir blicken nach Lateinamerika. Bei den Auszählungen nach der Präsidentschaftswahl

0: In Peru zeichnet sich ein Sieg ab von Keiko Fujimori.
1: Wie die Nachrichtenagentur Reuters berichtet hat, hat Fujimori mittlerweile einen uneinholbaren Vorsprung auf den linken Kandidaten Roberto Sanchez. Das offizielle Ergebnis liegt zwar noch nicht vor, doch aller Wahrscheinlichkeit nach wird die konservative Politikerin die nächste Präsidentin Perus. Damit verstärkt sich der Rechtsruck in Lateinamerika. Auch bei den Auszählungen in Kolumbien zeichnet sich ein Sieg ab des ultrarechten Abelardo de la Espriella.
0: Mindestens 50 Jahre Gefängnis wegen antifaschistischem Aktivismus. Dieses ungewöhnlich harte Urteil hat ein Gericht im US-Bundesstaat Texas gesprochen.
1: Insgesamt saßen 9 AktivistInnen auf der Anklagebank, weil sie gegen die Einwanderungsbehörde ICE protestiert haben. Sie wurden für Terrorismusvergehen verurteilt und beschuldigt, Teil der Antifa zu sein. Die AktivistInnen waren Teil eines Protests vor einer ICE-Haftanstalt. Sie haben Feuerwerk gezündet, Autos demoliert und eine Überwachungskamera zerstört. Als ein Polizist seine Waffe zückte, wurde er in der Schulter angeschossen. Der Schütze erhielt eine Gefängnisstrafe von 100 Jahren. Die ungewöhnlich harten Urteile sorgen für Kritik. Die Verhandlung wird als Testfall angesehen, für die Bemühungen der Trump-Regierung gegen regimekritische Stimmen vorzugehen.
0: In die Schweiz. Die Hitzewelle wirkt sich auch auf den Zugverkehr aus.
1: Die Bahninfrastruktur wird aktuell besonders stark gefordert, beispielsweise die Klimaanlagen in den Zügen. Das erklärte die SBB auf Anfrage von Kirsten Estea. Defekte Geräte würden so rasch wie möglich ausgetauscht und betroffene Züge, wenn möglich, ersetzt. 98% aller SBB-Züge verfügen laut Medienstelle über Klimaanlagen. Die extremen Temperaturen belasten auch die Schienen. Bei großer Hitze dehnt sich der Stahl aus. So ist es auf der Bahnstrecke Solothurn-Moutier zu Gleisverwerfungen gekommen. Am Dienstagabend war die Strecke während mehrerer Stunden unterbrochen.
0: Zivilschutz und Zivildienst sollen fusionieren. Diesen Plan hat der Bundesrat heute beschlossen.
1: Die beiden Organisationen sollen zu einem Katastrophenschutz fusioniert werden, wie die Bundesverwaltung schreibt. Hintergrund ist ein Auftrag aus dem Parlament. Dieses hat die Landesregierung letztes Jahr damit beauftragt, eine sogenannte Sicherheitsdienstpflicht einzuführen. Dafür hat der Bundesrat nun die Eckwerte definiert. Diese Sicherheitsdienstpflicht soll weiterhin nur für Männer gelten. Es soll keine Wahlfreiheit zwischen Militärdienst und Katastrophenschutz bestehen. Das letzte Wort haben die Stimmberechtigten. Für die Sicherheitsdienstpflicht ist eine Verfassungsänderung nötig. Diese untersteht dem obligatorischen Referendum.
0: Und noch eine Meldung aus dem Kanton Bern. CineCivic hat den Föderalismuspreis 2026 gewonnen.
1: Beim Projekt CineCivic handelt es sich um einen Wettbewerb. Dieser fördert die politische Teilhabe von Kindern und Jugendlichen auf kreative Art und Weise. Die aktuelle Ausgabe des CineCivic-Wettbewerbs wurde erstmals vollständig digital durchgeführt. Die Staatskanzlei des Kantons Bern beteiligt sich seit längerem am CineCivic-Wettbewerb. Der Föderalismuspreis würdigt das über 10-jährige Engagement dieses interkantonalen Projekts. Den Föderalismuspreis vergibt die CH-Stiftung für eidgenössische Zusammenarbeit und ist mit 10.000 Franken dotiert.
0: Das waren die Nachrichten des Tages. Redaktionsschluss um 10.45 Uhr. Verantwortlich Noah Bio und Simon Keller. Das Wetter? Heiß ist es die ganze Woche, heute mit bis zu 34 Grad. Auch morgen steigen die Temperaturen auf 34 Grad an. In der Nacht wird es jeweils um die 18 bis 19 Grad. Es ist auch immer noch eine Warnstufe von Level 3 ausgerufen.
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0: Immer wieder stand Israel in der Kritik, Kinder in Gaza zu wenig zu schützen. Eine unabhängige Untersuchung der Vereinten Nationen zeigt nun, die israelischen Streitkräfte haben in Gaza gezielt Kinder ins Visier genommen. Rabe Info-Redaktionsmitglied Noah Bio hat sich den Bericht angeschaut. Noah, bevor wir über die Ergebnisse sprechen, was ist das genau für ein Bericht?
1: Es handelt sich um einen Bericht der unabhängigen internationalen Untersuchungskommission zu den besetzten Palästinensergebieten der UNO. Diese Kommission hat der UNO-Menschenrechtsrat im Jahr 2021 ins Leben gerufen und seither hat die Kommission mehrere Berichte veröffentlicht. Der nun gestern veröffentlichte Bericht, der fokussiert auf gezielte Angriffe auf Kinder durch die israelische Armee seit dem Hamas-Angriff auf Israel am 7. Oktober 2023.
0: Und was hat der Bericht dazu nun herausgefunden?
1: Dieser Bericht, der hält klar fest, dass die Zehntausenden getöteten Kinder kein Zufall oder Kollateralschaden seien. Vielmehr nehme die israelische Armee gezielt Kinder ins Visier. Außerdem seien 30% der Getöteten in Gaza Kinder. Die gezielte Tötung und Verstümmelung, die stellen Verbrechen gegen Menschlichkeit dar. Kombiniert mit Vertreibung und Zerstörung des Gesundheitswesens hätten die israelischen Behörden und Sicherheitskräfte den PalästinenserInnen im Gazastreifen bewusst Lebensbedingungen auferlegt, die darauf abzielen, deren vollständige oder teilweise physische Vernichtung herbeizuführen, so der Bericht. Dies mit der konkreten Absicht, die Gruppe als solche zu vernichten. Der Bericht unterstreicht also den Genozidvorwurf gegen Israel.
0: Seit letztem Oktober gilt ein Waffenstillstand in Gaza. Nimmt die israelische Armee seither keine Kinder mehr ins Visier?
1: In diesem Bericht zufolge geht die gezielte Tötung von Kindern immer noch weiter. Außerdem beschreibt der Bericht eine starke Zunahme der Gewalt durch Siedler im Westjordanland.
0: Und wie reagiert denn Israel zu diesen Vorwürfen?
1: Israels Regierung kritisiert diesen Bericht scharf, sie nennt ihn verleumderisch und weist alle Vorwürfe zurück.
0: Vielen Dank, Noah Biu, für die Zusammenfassung.
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0: Wir kommen zu den Stadtfinanzen, ein Diskussionsthema. Für gewöhnlich sind die bürgerlichen Parteien nicht zufrieden mit dem Budget des Gemeinderats. So auch dieses Jahr. Doch auch innerhalb des Rot-Grün-Mitte-Bündnisses stößt der Haushaltsplan auf Kritik. Mehr dazu im Bericht von Noah Biu.
1: Von einer schwarzen Null sprach die Berner Finanzdirektorin Melanie Mettler im April, als sie die Jahresrechnung des vergangenen Jahres präsentierte. Von einer roten Null sprach sie nun Anfang Woche, als sie das Budget für das kommende Jahr vorstellte. Was damit gemeint ist, der Haushaltsplan sieht ein kleines Defizit vor. 2,5 Millionen Franken soll es betragen. Wie zu erwarten, stößt das Budget bei den bürgerlichen Parteien auf Ablehnung. Die SP hingegen spricht von einer soliden Grundlage. Dazu Co-Präsident Chandru Somasundaram.
3: Die SP wird jetzt das Budget des Gemeinderats prüfen und schauen, wo es noch Verbesserungen braucht. Aber es stellt aus unserer Sicht eine gute Grundlage dar, damit die Stadt Bern einen finanziellen Handlungsspielraum aufbauen kann, um Investitionen zu tätigen.
1: Aber Kritik kommt auch von innerhalb des RGM-Bündnisses. Scharfe Worte wählt etwa die grüne Freie Liste GFL.
4: Unsere Grundsatzkritik am jetzt vorliegenden Budget ist, dass einfach schön gerechnet wurde. Man wollte auf Teufel komm raus ein ausgeglichenes Budget vorlegen und hat jetzt einfach ganz kurzsichtig hier und da etwas weggestrichen, Dinge rausgeschoben aufs nächste Jahr oder eben auch Quoten gespart, wie in der Sozialdirektion. Und wir sind einfach der Meinung, dass das überhaupt nicht nachhaltige Finanzpolitik ist,
1: sagt GFL-Fraktionspräsident Michael Ruefer. Ähnlich sieht es das Grüne Bündnis. In einer Medienmitteilung schreibt die Partei, die rote Null komme zum Preis von Leistungsabbau nach Quoten in den Direktionen. Die GFL sieht außerdem die Gefahr, dass später noch weitere Kosten auf die Stadt zukommen. Denn die Sparquoten führten dazu, dass gebundene Ausgaben andernorts in denselben Direktionen kompensiert werden müssen. Und dies bei Leistungen, die dann doch nicht weggespart werden können. Das würde dann zu Nachkrediten führen. Michael Rofer nennt als Beispiel die Direktion für Bildung, Soziales und Schulen. Hier gibt es besonders viele gebundene Ausgaben.
4: Zum Beispiel durch steigende Schülerzahlen, wo dann auch die Zahl der Lehrpersonen automatisch angepasst werden muss oder auch in der Tagesbetreuung.
1: Diese Ausgaben will die Stadt in derselben Direktion wieder kompensieren. Hinter dieses Vorgehen setzt Rofer ein großes Fragezeichen.
4: Aus unserer Sicht geht das nicht an, dass man verpflichtende Ausgaben dann einfach intern im sozialen Bereich kompensiert. Und wir befürchten eben durch diesen Effekt, dass nächstes Jahr massive Nachkredite gesprochen werden müssen, weil man eben diese Stellen zum Beispiel im ganzen Kindes- und Erwachsenenschutzbereich oder im Sozialamt, dass man diese Ausgaben einfach trotzdem tätigen muss und nicht so leicht wegkürzen kann.
1: Dass es zu Nachkrediten kommen kann, das will Chandru Somasundaram von der SP nicht ausschließen. Er gehe aber davon aus, dass der Gemeinderat vorsichtig budgetiert hat. Sowohl die GFL als auch das Grüne Bündnis stören sich weiter daran, dass der Gemeinderat nicht ausweist, welche Maßnahmen die Stadt wo genau ergreift. Bereits letztes Jahr hat der Stadtrat der Regierung den Auftrag erteilt, eine detaillierte Übersicht auszuhändigen. Dies würde aber einen unverhältnismäßigen Aufwand bedeuten, meint der Gemeinderat.
4: Wir wissen aber von Gesprächen mit der Verwaltung, dass diese Übersichten vorliegen, dass diese Sparlisten vorliegen und einfach herausgerückt werden können. Und wir messen den Gemeinderat daran, dass er dies tut und diesem Auftrag Folge leistet.
1: Chandru Somasundaram von der SP sieht das gelassener und den Ball beim Stadtrat.
3: Es gehört jetzt zur Aufgabe des Stadtrats, in den nächsten Tagen und Wochen im Austausch mit dem Gemeinderat und mit der Verwaltung kritisch zu prüfen und nachzufragen, wenn Unklarheiten bestehen. Schlussendlich ist es aber wichtig, dass die Investitionen und Ausgaben wirklich auch bei den Menschen ankommen. Um das geht es hier auch bei dieser Budgetfrage.
1: Wie den Medienmitteilungen von GFL und Grünem Bündnis zu entnehmen ist, geht es den KritikerInnen innerhalb von RGM um mehr als das aktuelle Budget. Weil die Stadt ihre Aufgaben ab dem nächsten Jahr strategisch priorisieren will, befürchtet das Grüne Bündnis einen Leistungsabbau. Und auch die GFL verspricht sich wenig von diesem Vorgehen. Denn es bedeutet, dass die Stadt mit hohem bürokratischem Aufwand jede Direktion durchleuchtet, meint Michael Rofer. Er sieht mehr Potenzial darin, die großen Wachstumsprojekte auf den Prüfstand zu stellen.
4: Die Investitionen, zum Beispiel jetzt aktuell gerade die ganzen Bäder, Lorenebad, Marzellibad, aber auch im Entwicklungsschwerpunkt Außerholligen, das sind jeweils massive Investitionen von zum Teil über 100 Millionen Franken. Und wenn man da etwas genauer hinschauen würde, könnte man sicherlich sehr viel Geld einsparen, das dann nicht auf Kosten des sozialen Angebots geht.
1: Auf große Investitionen verzichten, davon will die SP nichts wissen. Für sie ist klar, diese Investitionen sind notwendig, damit Bern sozial, ökologisch und lebenswert bleibt.
3: Es braucht Investitionen in bezahlbaren Wohnraum, gerechten Klimaschutz, gute Bildung und einen funktionierenden Service Public. Denn die Stadt Bern ist eine wachsende Stadt. Es wollen mehr Menschen hier leben. Es wollen mehr Unternehmen hier auch wirken. Das bedeutet, wir brauchen diese Investitionen.
1: Die städtische Finanzpolitik wird also auch dieses Jahr zum Zankapfel. Nicht nur zwischen RGM und dem bürgerlichen Block. Auch innerhalb des Bündnisses scheinen die Meinungen auseinanderzugehen, wie es mit den Stadtfinanzen weitergehen soll. Die Budgetdebatte im Herbst wird wohl einiges an Konfliktpotenzial mit sich bringen.
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0: Wo steht die Geschlechtergerechtigkeit in der Schweizer Landwirtschaft? Zum feministischen Streik haben verschiedene Organisationen aus der Schweiz Forderungen formuliert, um strukturelle Geschlechterdiskriminierung in der Landwirtschaft zu bekämpfen. Die Forderungen betreffen gleicher Lohn und gleiche Rechte und sie hinterfragen bestehende Machtverhältnisse. Ein Beitrag von Ursi Grimm.
5: Weltweit haben Frauen in der Landwirtschaft und damit bei der Produktion von Nahrungsmitteln eine zentrale Rolle. Um diese Rolle sichtbarer zu machen, hat die UNO das Jahr 2026 zum Internationalen Jahr der Landwirtinnen und Bäuerinnen erklärt. Denn im Bereich der Landwirtschaft zeigt sich die mangelnde Gleichstellung noch deutlicher als in anderen Branchen. So auch in der Schweiz. Karel Zili arbeitet für die Bäuerinnen- und Bauernorganisation Uniter. Er nennt eines der strukturellen Probleme.
6: Heutzutage ist es so, dass die meisten Frauen arbeiten, ohne bezahlt zu werden. Oder viele Frauen in der Landwirtschaft arbeiten als Frau vom Bauer. Und das hat Folgen in sehr verschiedenen Aspekten, zum Beispiel die Altersvorsorge, das ist ein großes Problem. Besonders für die ältere Menschen, die heute bald in der Rente gehen werden, weil das war gar kein Thema während Jahren in der Gesellschaft und auch in der Politik.
5: Diese Arbeit soll jedoch anerkannt werden.
6: Es braucht für alle Frauen einen Berufsstatus oder eine Klärung vom juristischen Status von der Arbeit, die sie leisten auf dem Hof. Und ich glaube, dass ein Lohn zu bekommen zum Beispiel ist auch ein Faktor von Unabhängigkeit. Und bei einer Scheidung zum Beispiel wird die Arbeit auch besser anerkannt, die geleistet wurde auf dem Hof.
5: Ab nächstem Jahr sind Betriebe, die Direktzahlungen erhalten, verpflichtet, alle Mitarbeitenden sozial abzusichern.
6: Das ist eigentlich ein Ergebnis von einer sehr langen politischen Arbeit, die in 2012 angefangen hat, wo es anerkannt wurde, dass es ein Problem gab und die Politik hat dann sehr lange gebraucht, um dann zu agieren. Aber das betrifft auch nicht alle Höfe. Es gibt auch Höfe, die keine Direktbezahlungen bekommen. Und es ist auch so, dass wir nicht hier von einem Lohn sprechen, aber einfach eine bessere soziale Absicherung.
5: Diese Neuerung komme sehr spät. Alle Frauen, die jetzt schon etwas älter sind, werden dennoch eine sehr geringe Rente erhalten. Dass die Gleichstellung gerade in der Landwirtschaft besonders weit im Rückstand ist, erklärt sich Zili folgendermaßen.
6: Die Landwirtschaft ist ein Bereich mit sehr konservativen Zügen. Und die Fragen vom Feminismus zum Beispiel sind noch nicht ganz angekommen in der Landwirtschaft. Das ist für uns keine Überraschung, weil das bleibt auf dem Land. Das ist sehr traditionell geprägt. Und die Landwirtschaft hat schon ein Problem mit dem Selbstbild, wo es oft so behauptet wird, dass nur Männer eigentlich fähig sind, um einen Hof zu übernehmen oder einen Hof zu führen.
5: Dies zeige sich besonders bei innerfamiliären Hofübergaben. Auch heute noch würden Söhne hier oftmals bevorzugt behandelt.
6: Es gibt jetzt im Rahmen der Reform des bäuerlichen Bodenrechts eine Verbesserung für die Ehegattin, die dann ein besseres Vorkaufsrecht haben wird im Rahmen dieser Reform. Und das ist schon ein erster Schritt. Aber wir haben immer wieder auch Leute, die zu uns kommen und sagen, dass sie nicht gleich behandelt wurden bei der innerfamiliären Hofübernahme.
5: Hier sei noch viel Aufklärungsarbeit nötig. Eine wichtige Rolle spielen dabei die Landwirtschaftsschulen.
6: Es gibt mehr und mehr Frauen, die die Berufsausbildung in Landwirtschaft machen. Und das ist eine positive Entwicklung, aber wir müssen auch mit diesen Schulen arbeiten und schauen, dass sie auch Sensibilisierungsarbeit leisten in diesen Themen, um zu zeigen, dass es andere Möglichkeiten gibt, Landwirtin zu sein.
5: Weitere Themen der Ungleichberechtigung sei auch der mangelnde Schutz vor häuslicher Gewalt sowie Trans- und Homophobie, die sich im ländlichen Kontext häufiger zeige als in der Stadt. Hier brauche es dringend aktive Prävention und den Ausbau von Unterstützungsangeboten. Bis zur tatsächlichen Gleichstellung in der Landwirtschaft ist es noch ein langer Weg. Daher nutzt Uniter sowohl den feministischen Streik wie auch das Internationale Jahr der Landwirtinnen und Bäuerinnen der UNO, um diese Anliegen an die Öffentlichkeit zu tragen.
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0: Das war die Rabe-Infosendung vom Mittwoch, den 24. Juni. Für Feedback, Anmerkungen oder Kritik schreibt uns eine Mail an inforadaktion@rabe.ch. Es gibt alle Sendungen zum Nachhören als Podcast und zu dieser Sendung beigetragen haben Ursi Grimm und Noah Piu. Die Wiederholung ist heute um 18 Uhr und die nächste Infosendung läuft morgen hier um die gleiche Zeit auf Radio Rabe. Für heute am Mikrofon verabschiedet sich Simon Keller. Merci fürs Zuhören und bis zum nächsten Mal.
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2: Wann kommt mein Zug endlich an? Wann sind endlich Ferien? Und wann komme ich jetzt endlich die Zusage oder die Absage für mein Praktikum hier bei Radio ARAB? Ja, so ist es mir etwa vor nicht ganz einem Jahr gegangen. Und zum Glück war es ein positiver Bescheid gewesen. Warten kann mühsam, langweilig oder aber auch aufregend sein. Unser Praktikteam vom Ohrensessel nimmt euch mit. Wir erkunden, wie vielfältig Warten kann tönen, in welchem Beruf man vielleicht besonders viel muss warten und in welchen Situationen Warten auch so richtig nervig und stressig kann sein. Am Mic freue ich Dominique Amport und zum Start für euch Waiting for Your Love von Toto.

0: Habe ich bestanden? Habe ich nicht bestanden? Tausende von jungen Menschen warten momentan auf einen Brief vor der Berufsschule. Die Lehrabschlussprüfungen sind durch und jetzt ist das lange Warten angesagt auf einen Bescheid. Eine von diesen Wartenden ist Zäble von Bümplitz. Sie hat 3 Jahre lang eine Lehre als Coiffeuse gemacht und ist jetzt ziemlich nervös. Sie erzählt es an Stefanie Berger.
1: Hey, furchtbar. Ich habe die ganze Zeit Angst und hoffe einfach, dass es gut rauskommt. Und ich schaue jedes Mal, wenn ich einen Böster sehe, mit dem Verschlag reden. Also, das ist unglaublich schlimm, richtig schlimm.
0: Wenn Zäble das Gefühl hat, durchzudrehen, dann müssen ihre Kolleginnen viel Geduld mit ihr haben.
1: Hey, meine Kollegen zu spammen und zu reden und hoffen, dass sie wirklich gute Gedanken machen. Und das wär's. Ja, dann zeigt sie gerne noch hinten.
0: An alle da draussen, die ebenfalls auf einen Bescheid müssen warten müssen, ich kenne es. Es ist ganz schlimm. Wir vom Ohrensessel-Team drücken euch ganz, ganz fest die Daumen. Ob Zäble ihre Lehrabschlussprüfung bestanden hat oder nicht, das wissen wir alle noch nicht. Ihr drücken wir natürlich auch extra fest die Daumen.

0: das Lied von der Bahnhof von Mani Matter und vorher hat er «Attendre que tu appelles» gehört. Die Feuerwehr, die muss immer parat sein. Zum Glück wird sie aber nicht pausenlos gebraucht. Tja, aber was macht man denn bei der Feuerwehr eigentlich, wenn man keinen Einsatz hat? Auf einen warten, oder? Der Moritz Dietziker vom Ohrensessel ist herausfinden, wie das die Leute vor der Berufsfeuerwehr Bern das sehen.
1: Bei der Feuerwehr gehört der Gong und die Sirene vom Löschfahrzeug sicher zu den bekanntesten Geräuschen. Bevor es aber so weit kommt, gehören viele andere Momente auch zur Schicht von Feuerwehrleuten. Auch viele ruhige Momente, wo nicht so viel läuft, wo man vielleicht sogar mal wartet. Wenn ich an eine Feuerwehrschicht und an meine Vorstellung aus der Kindheit zurückdenke, dann sehe ich eine Gruppe Leute an einem Tisch beim Kartenspielen, die vom Alarm unterbrochen werden und an der Rutschstange direkt nebendran runterrutschen. Um herauszufinden, wie es jetzt aber wirklich ist, habe ich den Raphael gefragt, der seit 15 Jahren bei der Berufsfeuerwehr Bern arbeitet.
2: Hey, dort die grösste Fehleinsetzung ist, man hat immer so ein bisschen das Gefühl, der Berufsfeuerwehrmann vor allem, wir hocken hier und wir machen nichts, bis mal so der Alarm kommt. Ist natürlich geschuldet den ganz schönen Filmen hier aus den USA, oder, wo man so sieht, auf der Couch hocken, ein bisschen Billard spielen. Das ist bei uns absolut nicht der Fall. Wir haben einen geregelten Tagesablauf.
1: Der Arbeitstag auf der Feuerwehrwache ist also klar strukturiert. Geschafft wird in 24-Stunden-Schichten und darum sind Pausen eingeplant und wichtig. Am Mittag gibt es 2,5-stündige Ruhezeit. Der Vormittag und Nachmittag sind gefüllt mit Ausbildungsdienst, Werkstattdienst und z.B. einer periodischen Fahrzeugkontrolle oder dem Prüfen von Atemmasken.
2: Genau, wo wir von 5 bis 6 sind, sind wir eine Stunde im Sport. Das ist bei uns Pflichtteil, damit wir auch fit bleiben. Und dann von der 6 an bis zum nächsten Morgen um 7 ist die Präsenzzeit, wo wir hier im Gebäude müssen sein. Die Ruhezeit kann man eigentlich völlig frei gestalten.
1: Nach der Nacht fängt also das an, was man vielleicht am ehesten warten kann nennen. In dieser Präsenzzeit ist die Mannschaft auf dem Areal, beschäftigt sich, haltet sich bereit.
2: Warten im Sinne auf einen Einsatz warten, ja, wenn man das so sagen darf. Also wir hoffen natürlich irgendwo durch, dass für unsere Bevölkerung keine Einsätze sind, weil immer ein Einsatz für uns heisst ja, irgendjemand braucht Hilfe von uns.
1: Innerhalb von 2 Minuten müssen sie können ausrücken. Das prägt die Ruhezeit also auch. Ein aktives Warten auf einen Einsatz, ja, aber der Raphael meint, ein passives Warten, wo einfach nichts los ist, käme weniger vor. Kurz anliegen und Energie tanken ist während der Ruhezeit natürlich auch eine Option.
2: Wenn wir mal wirklich langweilig werden, sage ich jetzt mal so im klassischen Sinn, es gibt immer etwas zu tun. Also, du könntest ewig durcharbeiten, wenn du das willst. Du findest immer Arbeit oder du liest ein Buch, du liest die Zeitung, du musst dich weiterbilden. Ja, jetzt gibt es so alle WM- und EM-Spiele werden natürlich so genützt, oder? Werden auch gesellschaftliche Anlässe daraus gemacht, wo man eben auch alle zusammenhocken.
1: Zeit überbrücken kann man also auf viele Arten. Nebst dem Fakt, dass es immer genug Arbeit gibt, ist auch eine grosse Hilfe, dass man nicht allein wartet. Niemand von allen weiss, ob der nächste Alarm erst in 8 Stunden oder schon in 2 Minuten kommt. Das Gemeinschaftliche hilft dabei, das auszuhalten.
2: Hey, viele sagen auch, wir sind eine zweite Familie, wir sind wirklich sehr eng aufeinander. Fast kein anderer Arbeitsplatz hat das so, dass man die 24 Stunden so eng aufeinander ist. Und darum ist das Gesellschaftliche schon ganz gross geschrieben. Wir sind gute Freunde voneinander, nebst dem, dass wir auch Arbeitskollegen sind. Und das ist sehr, sehr, sehr wichtig, weil im Einsatz muss ich mich hundertprozentig auf meinen Partner, meine Partnerin verlassen. Und darum ist es so gut zu wissen, wie geht es einem persönlich.
1: Die enge Beziehung zueinander prägt auch das Zeitgefühl während dieser nächtlichen Stunden. Nicht wie lang, sondern mit wem man die Zeit verbringt, zählt. Wenn der Raphael an eine besonders ruhige Schicht denkt, gibt es darum auch ein ganz bestimmtes Geräusch, das ihm in den Sinn kommt.
2: Das Gespräch mit den Mitarbeitenden, wie sie sich austauschen und unterhalten und eben die Kollegialität geniessen. Ich glaube, das prägt eine ruhige Schicht. Es geht auch viel schneller durch die Zeit, als wenn ich irgendwo in einem Liegestuhl hocken und warten. Also, da fühlen sich die 24 Stunden wahrscheinlich eher wie 48 an. Oder?
1: Bei der Berufsfeuerwehr Bern gibt es also durchaus Momente, wo man wartet. Aber es ist das Warten mit Aufgaben, mit Verantwortung und vor allem mit Menschen um einen herum.
0: Ihr habt gehört, der Moritz Dietziker vom Ohrensessel im Gespräch mit Raphael über den Arbeitsalltag der Berufsfeuerwehr Bern.

Esperar und vorher hat er I Will Wait von Mumford und Sons gehört. Und es geht gerade weiter mit einem Künstler, den man vor 10 Jahren überall hat gehört, Waiting for Love von Avicii.

0: Wart mal kurz und lass zu. Wie tönt es eigentlich um uns herum? Ich weiss es manchmal schon gar nicht mehr so genau, so häufig wie ich mit Kopfhörern draussen rumlaufe. Die Arlette Eisenegger vom Ohrensessel hat es darum für uns in ihrem Beitrag eingefangen.
1: Hast du heute schon gewartet? Die Chance ist recht hoch. Zum Beispiel im Stau, am Perron, an der Kasse oder vor einem Kompi auf eine Antwort per Mail. Warten ist etwas, was wir alle immer wieder machen. Manchmal kurz, manchmal lang. Aber meistens ist es etwas nervig und man möchte, dass es schnell wieder vorbeigeht. In der letzten Woche habe ich etwas ausprobiert. Ich habe immer wieder das Mikrofon vorgenommen. Nämlich immer dann, wenn ich in meinem Alltag gewartet habe. Ein konkretes Ziel hatte ich nicht. Ich habe einfach zugelassen. Und wie unterschiedlich das tönt hat, hört ihr jetzt.
2: Viel Spass beim Warten, hä?

0: Ich stehe vor der Mikrowelle und warte auf meine Popcorn. Im Alltag ist die Verlockung, die Wartezeit am Handy zu verbringen, riesig. Bald kommt der Bus, also noch schnell ein Lied hören, ein Reel schauen oder eine Sprachnachricht machen. Mein Handy habe ich die letzte Woche beim Warten nie vorgenommen. Ich habe einfach nur gehört, wie es um mich herum gerade tönt. Eine entspannte Erfahrung, die ich unbedingt beibehalten möchte. Und weil es so schön ist, geht noch mal ein paar Ausschnitte.
1: Hallo. Die Person, die Sie angerufen haben, ist nicht verfügbar. Bitte hinterlassen Sie Ihre Mitteilung nach dem Signalton.

Waiting for Amber Mark. Wir sind schon am Ende dieser Sendung Ohrensessel. Das Programm hier bei Rabe sieht wie folgt aus. Ab 1 bis am 6 läuft das Klangbecki. Dann vom 6 bis um 6:30 läuft das Rabe Info. Die Wiederholung, besser gesagt. Vom 6:30 bis um 7 kommt dann wieder das Klangbecki. Vom 7 bis um 8 gehört ihr die Radio Activos. Vom 8 bis 9 Arabesque, vom 9 bis 11 Headbangers und vom 11 bis 12 Radio Goethe. An dieser Sendung mitgewirkt haben die Arlette Isenegger, Alex Regenas, der Maurice Dietziker und Stefanie Berger. Am Mikrofon für euch bin ich, Dominique Amport. Ja, und ich weiss nicht genau, was ich sagen soll. Das war nämlich unsere letzte Ohrensessel-Sendung in dieser Konstellation. Unser Praktikum hier bei Radio Rabe ist nämlich jetzt vorbei. Ich habe es zwar jetzt die letzte Woche nicht gesehen, aber ich möchte schon mal hier ein grosses Merci an Stefanie und an Alex sagen. Sie waren nämlich unsere Leiterinnen und haben hier hinter den Kulissen ganz viel gemacht und auch ihr Wissen uns weitergeben. Darum merci, merci vielmal. Ich hoffe, ihr wartet und schaltet wieder ein, sobald das neue Praktiteam bei Ohrensessel auf Sendung geht. Ich werde es definitiv machen. Ich wünsche euch einen ganz, ganz schönen Nachmittag und hoffe, dass es nicht allzu warm bei euch ist. Zum Abschluss ein absoluter Klassiker von Billy Joel, nämlich Vienna.

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1: Herzlich willkommen zur Rabe-Infosendung vom Mittwoch, den 24. Juni. Zuerst zu einem neuen Bericht der UNO. Dieser zeigt, dass die israelischen Streitkräfte in Gaza gezielt Kinder ins Visier nahmen. Dann blicken wir aufs Budget. Wie weiter mit den Stadtfinanzen? Der Gemeinderat hat Anfang Wochen sein Budget fürs nächste Jahr präsentiert. Kritik kommt auch innerhalb des Rot-Grün-Mitte-Bündnisses.
2: Unsere Grundsatzkritik am jetzt vorliegenden Budget ist, dass einfach schön gerechnet wurde.
1: Und in keiner anderen Branche steht es so schlecht um die Gleichstellung wie in der Landwirtschaft.
3: Die Landwirtschaft ist ein Bereich mit sehr konservativen Zügen. Und die Fragen vom Feminismus zum Beispiel sind noch nicht ganz angekommen.
1: Verschiedene Organisationen fordern die Politik nun auf zu handeln. Und durch die Sendung begleitet heute Simon Keller.
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0: Mindestens 800 Opfer waren betroffen, die meisten darunter Frauen und Mädchen. Der Bericht kommt zu dem Schluss, dass sich sexuelle Gewalt sowohl entlang der Konflikt- als auch der Fluchtwege ausgebreitet hat und konsequent dazu eingesetzt wurde, die Zivilbevölkerung zu terrorisieren und zu traumatisieren.
1: Wir blicken nach Lateinamerika. Bei den Auszählungen nach der Präsidentschaftswahl in Peru zeichnet sich ein Sieg ab von Keiko Fujimori.
0: Wie die Nachrichtenagentur Reuters berichtet, hat Fujimori mittlerweile einen uneinholbaren Vorsprung auf den linken Kandidaten Roberto Sanchez. Das offizielle Ergebnis liegt zwar noch nicht vor, doch aller Wahrscheinlichkeit nach wird die konservative Politikerin die nächste Präsidentin Perus. Damit verstärkt sich der Rechtsruck in Lateinamerika. Auch bei den Auszählungen in Kolumbien zeichnet sich ein Sieg ab des Ultrarechten Abelardo de la Espriella.
1: Mindestens 50 Jahre Gefängnis wegen antifaschistischem Aktivismus. Dieses ungewöhnlich harte Urteil hat ein Gericht im US-Bundesstaat Texas gesprochen.
0: Insgesamt saßen 9 AktivistInnen auf der Anklagebank, weil sie gegen die Einwanderungsbehörde ICE protestiert haben. Sie wurden für Terrorismusvergehen verurteilt und beschuldigt, Teil der Antifa zu sein. Die AktivistInnen waren Teil eines Protests vor einer ICE-Haftanstalt. Sie haben Feuerwerk gezündet, Autos demoliert und eine Überwachungskamera zerstört. Als ein Polizist seine Waffe zückte, wurde er in der Schulter angeschossen. Der Schütze erhielt eine Gefängnisstrafe von 100 Jahren. Die ungewöhnlich harten Urteile sorgen für Kritik. Die Verhandlung wird als Testfall angesehen, für die Bemühungen der Trump-Regierung gegen regimekritische Stimmen vorzugehen.
1: In die Schweiz. Die Hitzewelle wirkt sich auch auf den Zugverkehr aus.
0: Die Bahninfrastruktur wird aktuell besonders stark gefordert, beispielsweise die Klimaanlagen in den Zügen. Das erklärte die SBB auf Anfrage von Kirsten Estea. Defekte Geräte würden so rasch wie möglich ausgetauscht und betroffene Züge, wenn möglich, ersetzt. 98% aller SBB-Züge verfügen laut Medienstelle über Klimaanlagen. Die extremen Temperaturen belasten auch die Schienen. Bei großer Hitze dehnt sich der Stahl aus. So ist es auf der Bahnstrecke Solothurn-Moutier zu Gleisverwerfungen gekommen. Am Dienstagabend war die Strecke während mehrerer Stunden unterbrochen.
1: Zivilschutz und Zivildienst sollen fusionieren. Diesen Plan hat der Bundesrat heute beschlossen.
0: Die beiden Organisationen sollen zu einem Katastrophenschutz fusioniert werden, wie die Bundesverwaltung schreibt. Hintergrund ist ein Auftrag aus dem Parlament. Dieses hat die Landesregierung letztes Jahr damit beauftragt, eine sogenannte Sicherheitsdienstpflicht einzuführen. Dafür hat der Bundesrat nun die Eckwerte definiert. Diese Sicherheitsdienstpflicht soll weiterhin nur für Männer gelten. Es soll keine Wahlfreiheit zwischen Militärdienst und Katastrophenschutz bestehen. Das letzte Wort haben die Stimmberechtigten. Für die Sicherheitsdienstpflicht ist eine Verfassungsänderung nötig. Diese untersteht dem obligatorischen Referendum.
1: Und noch eine Meldung aus dem Kanton Bern. Sine Civic hat den Föderalismuspreis 2026 gewonnen.
0: Beim Projekt Sine Civic handelt es sich um einen Wettbewerb. Dieser fördert die politische Teilhabe von Kindern und Jugendlichen auf kreative Art und Weise. Die aktuelle Ausgabe des Sine Civic-Wettbewerbs wurde erstmals vollständig digital durchgeführt. Die Staatskanzlei des Kantons Bern beteiligt sich seit längerem am Sine Civic-Wettbewerb. Der Föderalismuspreis würdigt das über 10-jährige Engagement dieses interkantonalen Projekts. Den Föderalismuspreis vergibt die CH-Stiftung für eidgenössische Zusammenarbeit und ist mit 10.000 Franken dotiert.
1: Das waren die Nachrichten des Tages. Redaktionsschluss um 10.45 Uhr. Verantwortlich Noah Bio und Simon Keller. Das Wetter? Heiß ist es die ganze Woche. Auch morgen steigen die Temperaturen auf 34 Grad an. In der Nacht wird es jeweils um die 18 bis 19 Grad. Es ist auch immer noch eine Warnstufe von Level 3 ausgerufen.
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1: Immer wieder stand Israel in der Kritik, Kinder in Gaza zu wenig zu schützen. Eine unabhängige Untersuchung der Vereinten Nationen zeigt nun,

0: Die israelischen Streitkräfte haben in Gaza gezielt Kinder ins Visier genommen. Rabe Info-Redaktionsmitglied Noah Pio hat sich den Bericht angeschaut. Noah, bevor wir über die Ergebnisse sprechen, was ist das genau für ein Bericht?
1: Es handelt sich um einen Bericht der unabhängigen internationalen Untersuchungskommission zu den besetzten Palästinensergebieten der UNO. Diese Kommission hat der UNO-Menschenrechtsrat im Jahr 2021 ins Leben gerufen und seither hat die Kommission mehrere Berichte veröffentlicht. Der nun gestern veröffentlichte Bericht, der fokussiert auf gezielte Angriffe auf Kinder durch die israelische Armee seit dem Hamas-Angriff auf Israel am 7. Oktober 2023.
0: Und was hat der Bericht dazu nun herausgefunden?
1: Dieser Bericht, der hält klar fest, dass die Zehntausenden getöteten Kinder kein Zufall oder Kollateralschaden seien. Vielmehr nehme die israelische Armee gezielt Kinder ins Visier. Außerdem seien 30% der Getöteten in Gaza Kinder. Die gezielte Tötung und Verstümmelung, die stellen Verbrechen gegen Menschlichkeit dar. Kombiniert mit Vertreibung und Zerstörung des Gesundheitswesens hätten die israelischen Behörden und Sicherheitskräfte den PalästinenserInnen im Gazastreifen bewusst Lebensbedingungen auferlegt, die darauf abzielen, deren vollständige oder teilweise physische Vernichtung herbeizuführen, so der Bericht. Dies mit der konkreten Absicht, die Gruppe als solche zu vernichten. Der Bericht unterstreicht also den Genozidvorwurf gegen Israel.
0: Seit letztem Oktober gilt ein Waffenstillstand in Gaza. Nimmt die israelische Armee seither keine Kinder mehr ins Visier?
1: In diesem Bericht zufolge geht die gezielte Tötung von Kindern immer noch weiter. Außerdem beschreibt der Bericht eine starke Zunahme der Gewalt durch Siedler im Westjordanland.
0: Und wie reagiert denn Israel zu diesen Vorwürfen?
1: Israels Regierung kritisiert diesen Bericht scharf, sie nennt ihn verleumderisch und weist alle Vorwürfe zurück.
0: Vielen Dank, Noah Pio, für die Zusammenfassung.
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0: Wir kommen zu den Stadtfinanzen, ein Diskussionsthema. Für gewöhnlich sind die bürgerlichen Parteien nicht zufrieden mit dem Budget des Gemeinderats. So auch dieses Jahr. Doch auch innerhalb des Rot-Grün-Mitte-Bündnisses stößt der Haushaltsplan auf Kritik. Mehr dazu im Bericht von Noah Pio.
1: Von einer schwarzen Null sprach die Berner Finanzdirektorin Melanie Mettler im April, als sie die Jahresrechnung des vergangenen Jahres präsentierte. Von einer roten Null sprach sie nun Anfang Woche, als sie das Budget für das kommende Jahr vorstellte. Was damit gemeint ist, der Haushaltsplan sieht ein kleines Defizit vor. 2,5 Millionen Franken soll es betragen. Wie zu erwarten, stößt das Budget bei den bürgerlichen Parteien auf Ablehnung. Die SP hingegen spricht von einer soliden Grundlage. Dazu Co-Präsident Chandru Somasundaram.
3: Die SP wird jetzt das Budget des Gemeinderats prüfen und schauen, wo es noch Verbesserungen braucht. Aber es stellt aus unserer Sicht eine gute Grundlage dar, damit die Stadt Bern einen finanziellen Handlungsspielraum aufbauen kann, um Investitionen zu tätigen.
1: Aber Kritik kommt auch von innerhalb des RGM-Bündnisses. Scharfe Worte wählt etwa die Grüne Freie Liste GFL.
4: Unsere Grundsatzkritik am jetzt vorliegenden Budget ist, dass einfach schön gerechnet wurde. Man wollte auf Teufel komm raus ein ausgeglichenes Budget vorlegen und hat jetzt einfach ganz kurzsichtig hier und da etwas weggestrichen, Dinge rausgeschoben aufs nächste Jahr oder eben auch Quoten gespart, wie in der Sozialdirektion. Und wir sind einfach der Meinung, dass das überhaupt nicht nachhaltige Finanzpolitik ist,
1: sagt GFL-Fraktionspräsident Michael Ruefer. Ähnlich sieht es das Grüne Bündnis. In einer Medienmitteilung schreibt die Partei, die rote Null komme zum Preis von Leistungsabbau nach Quoten in den Direktionen. Die GFL sieht außerdem die Gefahr, dass später noch weitere Kosten auf die Stadt zukommen. Denn die Sparquoten führten dazu, dass gebundene Ausgaben andernorts in denselben Direktionen kompensiert werden müssen. Und dies bei Leistungen, die dann doch nicht weggespart werden können. Das würde dann zu Nachkrediten führen. Michael Rohrfer nennt als Beispiel die Direktion für Bildung, Soziales und Schulen. Hier gibt es besonders viele gebundene Ausgaben.
4: Zum Beispiel durch steigende Schülerzahlen, wo dann auch die Zahl der Lehrpersonen automatisch angepasst werden muss oder auch in der Tagesbetreuung.
1: Diese Ausgaben will die Stadt in derselben Direktion wieder kompensieren. Hinter dieses Vorgehen setzt Rohrfer ein großes Fragezeichen.
4: Aus unserer Sicht geht das nicht an, dass man verpflichtende Ausgaben dann einfach intern im sozialen Bereich kompensiert. Und wir befürchten eben durch diesen Effekt, dass nächstes Jahr massive Nachkredite gesprochen werden müssen, weil man eben diese Stellen zum Beispiel im ganzen Kindes- und Erwachsenenschutzbereich oder im Sozialamt, dass man diese Ausgaben einfach trotzdem tätigen muss und nicht so leicht wegkürzen kann.
1: Dass es zu Nachkrediten kommen kann, das will Chandru Somasundaram von der SP nicht ausschließen. Er gehe aber davon aus, dass der Gemeinderat vorsichtig budgetiert hat. Sowohl die GFL als auch das Grüne Bündnis stören sich weiter daran, dass der Gemeinderat nicht ausweist, welche Maßnahmen die Stadt wo genau ergreift. Bereits letztes Jahr hat der Stadtrat der Regierung den Auftrag erteilt, eine detaillierte Übersicht auszuhändigen. Dies würde aber einen unverhältnismäßigen Aufwand bedeuten, meint der Gemeinderat.
4: Wir wissen aber von Gesprächen mit der Verwaltung, dass diese Übersichten vorliegen, dass diese Sparlisten vorliegen und einfach herausgerückt werden können. Und wir messen den Gemeinderat daran, dass er dies tut und diesem Auftrag Folge leistet.
1: Chandru Somasundaram von der SP sieht das gelassener und den Ball beim Stadtrat.
3: Es gehört jetzt zur Aufgabe des Stadtrats, in den nächsten Tagen und Wochen im Austausch mit dem Gemeinderat und mit der Verwaltung kritisch zu prüfen und nachzufragen, wenn Unklarheiten bestehen. Schlussendlich ist es aber wichtig, dass die Investitionen und Ausgaben wirklich auch bei den Menschen ankommen. Um das geht es hier auch bei dieser Budgetfrage.
1: Wie den Medienmitteilungen von GFL und Grünem Bündnis zu entnehmen ist, geht es den KritikerInnen innerhalb von RGM um mehr als das aktuelle Budget. Weil die Stadt ihre Aufgaben ab dem nächsten Jahr strategisch priorisieren will, befürchtet das Grüne Bündnis einen Leistungsabbau. Und auch die GFL verspricht sich wenig von diesem Vorgehen. Denn es bedeutet, dass die Stadt mit hohem bürokratischem Aufwand jede Direktion durchleuchtet, meint Michael Rohrfer. Er sieht mehr Potenzial darin, die großen Wachstumsprojekte auf den Prüfstand zu stellen.
4: Die Investitionen, zum Beispiel jetzt aktuell gerade die ganzen Bäder, Lorenebad, Marzellibad, aber auch im Entwicklungsschwerpunkt Außerholligen, das sind jeweils massive Investitionen von zum Teil über 100 Millionen Franken. Und wenn man da etwas genauer hinschauen würde, könnte man sicherlich sehr viel Geld einsparen, das dann nicht auf Kosten des sozialen Angebots geht.
1: Auf große Investitionen verzichten, davon will die SP nichts wissen. Für sie ist klar, diese Investitionen sind notwendig, damit Bern sozial, ökologisch und lebenswert bleibt.
3: Es braucht Investitionen in bezahlbaren Wohnraum, gerechten Klimaschutz, gute Bildung und einen funktionierenden Service Public. Denn die Stadt Bern ist eine wachsende Stadt. Es wollen mehr Menschen hier leben, es wollen mehr Unternehmen hier auch wirken. Das bedeutet, wir brauchen diese Investitionen.
1: Die städtische Finanzpolitik wird also auch dieses Jahr zum Zankapfel. Nicht nur zwischen RGM und dem bürgerlichen Block. Auch innerhalb des Bündnisses scheinen die Meinungen auseinanderzugehen, wie es mit den Stadtfinanzen weitergehen soll. Die Budgetdebatte im Herbst wird wohl einiges an Konfliktpotenzial mit sich bringen.
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0: Wo steht die Geschlechtergerechtigkeit in der Schweizer Landwirtschaft? Zum feministischen Streik haben verschiedene Organisationen aus der Schweiz Forderungen formuliert, um strukturelle Geschlechterdiskriminierung in der Landwirtschaft zu bekämpfen. Die Forderungen betreffen gleicher Lohn und gleiche Rechte und sie hinterfragen bestehende Machtverhältnisse. Ein Beitrag von Ursi Grimm.
5: Weltweit haben Frauen in der Landwirtschaft und damit bei der Produktion von Nahrungsmitteln eine zentrale Rolle. Um diese Rolle sichtbarer zu machen, hat die UNO das Jahr 2026 zum Internationalen Jahr der Landwirtinnen und Bäuerinnen erklärt. Denn im Bereich der Landwirtschaft zeigt sich die mangelnde Gleichstellung noch deutlicher als in anderen Branchen. So auch in der Schweiz. Karel Zili arbeitet für die Bäuerinnen- und Bauernorganisation Uniter. Er nennt eines der strukturellen Probleme.
6: Heutzutage ist es so, dass die meisten Frauen arbeiten, ohne bezahlt zu werden. Oder viele Frauen in der Landwirtschaft arbeiten als Frau vom Bauer. Und das hat Folgen in sehr verschiedenen Aspekten. Zum Beispiel die Altersvorsorge, das ist ein großes Problem. Besonders für die ältere Menschen, die heute bald in der Rente gehen werden, weil das war gar kein Thema während Jahren in der Gesellschaft und auch in der Politik.
5: Diese Arbeit soll jedoch anerkannt werden.
6: Es braucht für alle Frauen einen Berufsstatus oder eine Klärung vom juristischen Status von der Arbeit, die sie leisten auf dem Hof. Und ich glaube, dass ein Lohn zu bekommen zum Beispiel ist auch ein Faktor von Unabhängigkeit. Und bei einer Scheidung zum Beispiel wird die Arbeit auch besser anerkannt, die geleistet wurde auf dem Hof.
5: Ab nächstem Jahr sind Betriebe, die Direktzahlungen erhalten, verpflichtet, alle Mitarbeitenden sozial abzusichern.
6: Das ist eigentlich ein Ergebnis von einer sehr langen politischen Arbeit, die in 2012 angefangen hat, wo es anerkannt wurde, dass es ein Problem gab und die Politik hat dann sehr lange gebraucht, um dann zu agieren. Aber das betrifft auch nicht alle Höfe. Es gibt auch Höfe, die keine Direktbezahlungen bekommen. Und es ist auch so, dass wir nicht hier von einem Lohn sprechen, aber einfach eine bessere soziale Absicherung.
5: Diese Neuerung komme sehr spät. Alle Frauen, die jetzt schon etwas älter sind, werden dennoch eine sehr geringe Rente erhalten. Dass die Gleichstellung gerade in der Landwirtschaft besonders weit im Rückstand ist, erklärt sich Zili folgendermaßen.
6: Die Landwirtschaft ist ein Bereich mit sehr konservativen Zügen und die Fragen vom Feminismus zum Beispiel sind noch nicht ganz angekommen in der Landwirtschaft. Das ist für uns keine Überraschung, weil das bleibt auf dem Land. Das ist sehr traditionell geprägt. Und die Landwirtschaft hat schon ein Problem mit dem Selbstbild, wo es oft so behauptet wird, dass nur Männer eigentlich fähig sind, um einen Hof zu übernehmen oder einen Hof zu führen.
5: Dies zeige sich besonders bei innerfamiliären Hofübergaben. Auch heute noch würden Söhne hier oftmals bevorzugt behandelt.
6: Es gibt jetzt im Rahmen der Reform des bäuerlichen Bodenrechts eine Verbesserung für die Ehegattin, die dann ein besseres Vorkaufsrecht haben wird im Rahmen dieser Reform. Und das ist schon ein erster Schritt. Aber wir haben immer wieder auch Leute, die zu uns kommen und sagen, dass sie nicht gleich behandelt wurden bei der innerfamiliären Hofübernahme.
5: Hier sei noch viel Aufklärungsarbeit nötig. Eine wichtige Rolle spielen dabei die Landwirtschaftsschulen.
6: Es gibt mehr und mehr Frauen, die die Berufsausbildung in Landwirtschaft machen. Und das ist eine positive Entwicklung, aber wir müssen auch mit diesen Schulen arbeiten und schauen, dass sie auch Sensibilisierungsarbeit leisten in diesen Themen, um zu zeigen, dass es andere Möglichkeiten gibt, Landwirtin zu sein.
5: Weitere Themen der Ungleichberechtigung sei auch der mangelnde Schutz vor häuslicher Gewalt sowie Trans- und Homophobie, die sich im ländlichen Kontext häufiger zeige als in der Stadt. Hier brauche es dringend aktive Prävention und den Ausbau von Unterstützungsangeboten. Bis zur tatsächlichen Gleichstellung in der Landwirtschaft ist es noch ein langer Weg. Daher nutzt UNITAIR sowohl den feministischen Streik wie auch das internationale Jahr der Landwirtinnen und Bäuerinnen der UNO, um diese Anliegen an die Öffentlichkeit zu tragen.
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0: Das war die Rabe-Infosendung vom Mittwoch, den 24. Juni. Für Feedback, Anmerkungen oder Kritik schreibt uns eine Mail an inforedaktion@rabe.ch. Es gibt alle Sendungen zum Nachhören als Podcast und zu dieser Sendung beigetragen haben Ursi Grimm und Noah Piu. Und die nächste Infosendung läuft morgen hier um die gleiche Zeit auf Radio Rabe. Für heute am Mikrofon verabschiedet sich Simon Keller. Merci fürs Zuhören und bis zum nächsten Mal.
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Liebe Freunde von Arabesk, das war schon wieder für dieses Mal. Vielen Dank, dass ihr wieder dabei wart. Gerne könnt ihr mir euer Feedback senden via arabesk@raba.ch. Ich freue mich auf nächstes Mal. Euer Mohammed Mujahid mit Arabesk auf Raba. Tschüss zusammen. Assalamu alaikum.

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Ja, hallo und herzlich willkommen hier zu Headbangers, meine Damen und Herren. Es ist wieder mal Mittwochabend. Es ist wieder mal zwischen 9 und 11 und dementsprechend Strom in dieser Musik. Finster Forst gehört von neuen Scherben. Still. Es war ja lange still gewesen, um so herum. Jetzt nicht mehr. Neue Scherben draussen, neues Logo, Restart. Wir haben Obduktion gehört von neuen Scherben. Still, wie gesagt, wo nächstens rauskommt, wo... Angst tönt. Auch so schon. Sie sind aber wieder ein Handörgeli-Spieler. Und dementsprechend gleich wie früher, aber gleich anders. Ich war gespannt auf das andere Zeug, das auch noch rauskommt. Wie gesagt, die Scherbe wird gleich veröffentlicht. Was ich gespannt war, ist, dass in meinen Neuheiten Mifatin erscheint. Ich habe schon richtig Freude gehabt, aber ich habe nur ein bisschen recherchiert, herausgefunden, Mist. Ja, die haben einfach ihre alten Alben wieder released. Das gibt es ja gleich nicht mehr. Nichtsdestotrotz lassen wir Mifatin, weil das ist eine meiner All-Time-Favorites. Und wenn ihr die Scherben noch nicht habt, von Mifatin zu drehen, dann ist es Zeit, sie jetzt zu holen, weil sie wieder veröffentlicht. Wir lassen In the Sign of Raven.

in the Side of the Ravens vom ersten Scherben von Middleton, wo effektiv auch noch Helene Blad mitsingt. Ganz witzig, sie ist ja die Schwester von Matthias Blad. 1999 hat sich ja Middleton leider aufgelöst. Aber für die, die schon vorher eingeschaltet haben, Neuheiten, erste Viertelstunde, dann das Zeug wieder aufgeladen. Wahnsinn, und ich kann mir es nicht annehmen. Ich finde das so eine grandiose Band. Leider ist sich 99 aufgelöst, also 1999, im letzten Jahrtausend, wo ich gefunden habe, komm, wir machen gleich weiter, die gleiche Besetzung. Helene Blad ist aber schon im 95 ausgestiegen und ihr Bruder, der Matthias Blad, ist aber eingestiegen. Er ist Opernsänger und hat gefunden, Gilles, wir müssen das Projekt ein bisschen umkehren, wir können eigentlich genau gleich auf eurem Zeug rumschrammeln. Aber ich singe dazu Opern und es ist auch eine meiner Favoritenbands. Es ist Viking angehauchte Power Metal mit einer Stimme, die einfach wirklich nicht nervig ist. Und Power Metal hat das sehr oft an sich, dass die Stimme sehr nervig ist. Nicht der Matthias Blad.

Und jetzt nein, ist laut. Wunderschön mit diesem Lied, schönen Abgang. Falkenhörer, meine Damen und Herren, gibt es leider auch schon nicht mehr. Die haben sich irgendwie auch vor ein paar Jahren aufgelöst. Ja, wir haben schon bei Power Metal sein. Es ist ja, Metal ist ja wahnsinnig vielschichtig. Und ich denke, jetzt gehen wir ganz kurz ein bisschen in Power Metal Ding. Das ist wirklich Power Metal, wo eine sehr unnervige Stimme hat. Dann beweise ich doch noch das Gegenteil. Wir haben hier Gamma Ray. Das ist, wobei, wenn er nicht live ist, ist er nicht so schlimm. Live ist der Sänger von Gamma Ray, ja, wie soll man sagen? Man muss warm werden. Wir hören Rebellion in Dreamland. Jetzt schon 1000 Jahre, mindestens. Ich glaube, das 1000-jährige Jubiläum vor 4 Jahren gehabt.

Gamma-ray, meine Damen und Herren. Der Hauwahnsinn Rebellion in Dreamland. Stufe 2 von 3 von nervigen Power-Metal-Stimmen. Ich habe ganz vergessen zu sagen, was wir heute in der Sendung machen. Wir haben jetzt die letzten paar Sendungen immer Festival-Specials gemacht. Jetzt kommt der Sommer mit den Festivals. Nach den Festivals haben wir ganz viele Interviews und Sachen und Rückblicke. Selbstverständlich für euch. Und dementsprechend machen wir heute einfach wieder mal eine Sendung ein bisschen querbeet. Ich lasse mir es aber nicht nehmen, dass wir dieses Wochenende, ganz witzig, dieses Wochenende spielt in Hauteville, das ist im Greyerzer See, Six Feet Under und Napalm Death. Ich weiss, jetzt hört ihr blöd, ich sage es gerne nochmal, in Hauteville, Abyss Festival, das Festival gibt es seit irgendwie, keine Ahnung, 30 Jahre, spielt Napalm Death und Six Feet Under. Vor einem Jahr war es, glaube ich, Dying Fetus gewesen. Vor zwei Jahren Suffocation. Ein kleines, herziges Festival im Greyerzersee. Wunderschöne drei Tage. Freitag, Samstag und Donnerstag vorher auch noch. Und spielen immer recht geile Bands. Die zwei Dudes von Kells Knight, der Schweizer Death-Metal-Band, die es schon ewig gibt, machen dort das Booking. Und ich lasse es nicht lassen, dort neben ihrem Punk und Alternativ und Dingsbums, die sie halt einfach für die Gesellschaft müssen buchen, einfach noch ein, zwei riesen Gassenhauer reinzubretschen. Und ich freue mich unglaublich auf Napalm Death. Spielen am Samstagabend, meiner Meinung nach. Ja, dazu aber noch ein bisschen später mehr. Wir haben ja schon letztes Mal ein Special darüber gemacht, weil es so ein tolles Festival ist. Selbstverständlich gehen wir dort vor Ort für euch. Wir waren vor zwei Jahren übrigens vom Rabe dort gewesen, und haben live von dort gesendet. Richtig cool gewesen. Jetzt aber zuerst noch zu Stufe 3 von 3 von nervigen Power-Metal-Sänger. Eine Band namens Heavenly, die ist bei mir ganz oben auf der Skala. Der Typ kann singen. Aber es ist, ich sage mal, es ist wie Muse. Entweder gefällt es einem oder gefällt es einem nicht. Und also Victory, Creature of the Night von Heavenly. Ehrlich gewarnt. Ich lasse den Abend. Auf 5 und 6, mein Kiste Rüdiger.

Heavenly, meine Damen und Herren, Wahnsinn. Die letzte Scherbe übrigens gar nicht Power Metal gemacht, sondern Prögu. Habe ich mich auch gewundert. Und ich dachte, es gibt einen schönen Übergang zwischen Power Metal und Prögu und Death Metal und Trash Metal und keine Ahnung, was die machen. Nevermore, meine Damen und Herren, gibt es wieder. Ich habe es, glaube ich, die letzten 8 Sendungen schon gesagt. Aber ich freue mich wie ein kleines Kind. Und glaube, 2. oder 3. August spiele ich eben im Z7 als Vorband. Nevermore spielt als Vorband. Das ist unfassbar. Sabotage im Z7. Und für die, die Nevermore nicht kennen, schämt nicht. Wir spielen sie. Für die, die sie nicht kennen und sich jetzt müssen schämen. Sentinel 6. Hier ist Rado, Bern. An dem Mikrofon ist der Rüdiger. Rado Bern. Ja, Rado Bern, hört ihr.

Morgen, meine Damen und Herren, und ich freue mich wie ein kleines Kind auf das fucking Konzert. Ich zähle einen Tag rückwärts. Wahnsinn, dass ich das mit meinen U40 noch darf machen darf. Wie wirklich wie ein 12-Jähriger auf das Konzert freue. Das ist richtig schön. Ja, meine Damen und Herren, wir sind ein bisschen Richtung Bruegel gegangen und das Ziel verfolgen wir weiter. Das ist Wintersorge. Der Cosmic Genesis Scherben. A Dialogue with the Stars. Ein bisschen komplexer Text scheint's. Ich verstehe kein Englisch. Von dem her ist es sehr komplex für mich.

Wintersorg, meine Damen und Herren, ein Dialog mit den Stars. Ich stelle mir das immer so wunderschön vor, irgendwie, ist jetzt noch nicht so weit, aber so im November, Dezember, Jahresabschlussgespräche mit seinem Chef und dazu hinten dran so ein Chörli oder so eine Band hat. Ja, Chef, ich hätte gerne eine Gehaltserhöhung dieses Jahr. Aha. Wo ich sehr gut gearbeitet habe. Aha, aha. Und ich habe es wirklich verdient. Das wäre der Hammer, wenn man das hätte. Ich glaube, dann bekommt man sie. Dann bekommt man 1000 Steine mehr. Mehr. 2000. Aha. Leider ist die Band sehr rar live und ich behaupte mal, sehr schwierig zu bekommen in ein Jahresabschlussgespräch von Firma. Aber wenn ihr sie habt, bekommt ihr ganz sicher Gehaltserhöhung, das kann ich versprechen. Aha! Wir bleiben weiter im Norden. Eine Band, die auch sehr progressiv ist geworden, was früher aber nicht war. Spielen wir euch vor. Und ich spiele eins aus den alten Zeiten, ein richtig hüpfiges. Das Lumber of Yesteryears Tür-Thing, wo sich ja, ich glaube, sämtliche Pagan-Metal-Band eine Scheibe haben abgeschnitten, weil, ich glaube, sie mit Battery zusammen haben den Stil erfunden. Zumindest Fintroll ist echt eine Kopie von diesem Lied. Nur den letzten 10 Alben.

0: The Slumber of Yesteryears, meine Damen und Herren. Türthing. 10 Jahre später ist von Fintral das rausgekommen und hat zum Durchbruch verschafft.
1: Quasi das Gleiche.

ganz, ganz alten Ensiferum, meine Damen und Herren. Deathbringer from the Sky. Das Lied, das sie live auch noch gerne mal spielen. Machen wir wieder mal ein bisschen Stilbruch. Hier ist Necrophagist.

Necrophag waren einfach eine unglaublich fantastische Band, meine Damen und Herren. Es ist wahnsinnig schade, haben die echt zwei Alben rausgegeben in Schnellhurti und dann gibt es sie nicht mehr. Ich hatte das Glück, so dürfen live zu sehen, am Mountains of Death im Watertal. Live-mässig haben sie unglaublich geil performt, haben aber so viel wie keinen Kontakt zum Publikum gehabt, weil sie so etwas von konzentriert waren auf ihre fucking Instrumente zum Spielen, weil es geht einfach nicht anders. Es geht einfach nicht anders. Ein paar von denen sind ja jetzt mittlerweile unterwegs, haben 1000 Projekte. Eins davon ist Alkaloid. Da habe ich letzten Winter ein Meesuff-Winterfestival das Glück gehabt, zu dürfen zu sehen. Und es war der Vödli-Blut-Wahnsinn. So eine Spielfreude von irgendwelchen Typen, die müssen sich gar nicht metalmässig true anlegen oder irgendetwas. Die sind einfach auf die Bühne gekommen und haben so eine Spielfreude hergelegt. Ich war hin und weg gewesen. Alkaloid. Askeroth. Technisch nicht verbesserbar.

Und jetzt, meine lieben Zuhörerinnen und Zuhörer, müssen euch das 10-mal geiler und wilder vorstellen, live. Und dann habt ihr es eigentlich. Aber ich glaube, das ist kein Metal, weil das ist fucking Jazz. Es ist richtig, richtig gut. Wobei ich nicht sagen, dass Metal schlechter ist als Jazz, aber es ist musikalisch wahnsinnig hochstehend. Und wenn ihr irgendeinmal in eurem Leben die Möglichkeit habt, Alkaloid live zu sehen, dann schmeißt alles her und geht dort her. Es lohnt sich. Wir lassen Opeth ein bisschen zum Oben runterkommen. Von den alten Guten. Ghost. Er sagt es selber. Wir lassen Radio Bern.

Ich glaube, jetzt nach dem ganzen Komplexen, wo eure Köpfe auch jetzt explodieren nach Opeth, lassen wir etwas ganz Einfaches zum Hören. Das Bassriff ist natürlich der Hammer. Richard Wagner und so weiter, bla bla bla. Hochkomplex nach Joey DeMaio. Man muss es aber raushören. Ich habe es bis jetzt auch nicht rausgehört, was daran hochkomplex soll sein. Aber ich bin jetzt so gut. Vielleicht seid ihr gut. Bam, balalam, balalam, balalam, balalam. Warriors of the World, meine Damen und Herren. Manowar! Die grössten, die besten, die gut aussehendste Band der Welt. Das Bassriff ist der absolute Hammer.

0: Einen habe ich noch.
1: Ein Stilbruch. Vor der letzten vierten Stunde, meine Damen und Herren. Jetzt seid ihr, glaube ich, ein bisschen runtergekommen. Jetzt seid ihr geicht. Jetzt seid ihr musikalisch geicht. Und dementsprechend, ich gehe immer davon aus, dass alle zusammen die ganze Sendung hören. Und zwar immer eine Band, die ich, glaube ich, noch nie gebracht habe. Swarthidaudi. Tönt nach Schuppidu, Flötengesang. Ist es nicht. Es ist eine neue Art von Black Metal. Stark.
0: The perpetual nothing. Swarthidaudi.
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Warte, Daudi, sind das, meine Damen und Herren. Black Metal der neuesten Generation. Der Philipp und Oberhammer. Ja, wir sind in den letzten 4 Stunden angekommen. Ich habe das Wort gesucht, sorry. Ich habe auf die Tour geschaut, es ist ein bisschen länger als, also ein bisschen weniger als 4 Stunden. Dementsprechend müssen wir schnell machen. Team Grünior, respektive Laur, hat neues Zeug, das ich normalerweise in den ersten 7 Viertelstunden nicht bringen kann. Jetzt schon.

Laur, meine Damen und Herren, zusammen mit Team Grimiore, Damnato und auch Ossi Giri. Ihr wisst, ich stehe so ein bisschen auf südkoreanischen Schranz und Speedcore. Hat etwas Neues rausgegeben. Eliminator! Nehmen wir auch noch ein. Letzte Viertelstunde.

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1: Der Fanny von Dadden, da schnell Hurti. Ja, meine Damen und Herren, als nächstes folgt Goethe. Vom 11 bis 12, 12 bis 8 Uhr morgen. Jetzt ist ein wunderbarer Klangbecki und am 8 Uhr morgen empfahrt mich wieder der Morgen hier auf Radio Bern. Mir gibt es wieder in einer Woche 6 Tage und 22 Stunden und 3 Minuten. Kommen Sie diese Woche dann zwingend an Greie. Jetzt ist sie auf Hauteville. Wie gesagt, Napalm Death und Six Feet Under spielen dort. Und jetzt zum Schluss noch The Prophet. Lustigerweise begleitet mich der DJ seit noch länger als ich Metal höre. Das war so mein Einstieg vom Techno zum Gabber. Der hat bei ID&T im Dream Team gespielt, was sich zu Rotterdam die ganzen Leute haben, politisch interessiert. Die meisten Gabber-Typen sind rechtsradikal geworden. ID&T, das Dream Team, The Prophet, Dano, Bassfass und noch irgendeiner haben gefunden, nein, machen wir nicht mit. Das neue Projekt von ihr war Techno-Head. I want you to be happy and I want you to get stoned. Ja, das war dann ein riesen Ding. 1900, schieß mich tot. Und der Prophet gibt es immer noch. Bis Van Dannen, meine Damen und Herren.

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